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3: Viele Wolken gibt es heute, dazu regnet es immer wieder und zwischendurch kann es auch mal kräftiger werden. Am Abend sind dann auch Gewitter drin. Die Höchstwerte liegen bei 22 bis 24 Grad. Morgen geht's mit vielen Wolken weiter. Später kommen wieder Schauer und Gewitter dazu, maximal bis 26 Grad.
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3: Es gibt gerade keine Staus, du kommst entspannt durch. Melde auch du uns Staus und Blitzer unter 0800 50 5 mal die 9.
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1: Auf der A17 Prag Richtung Dresden. Zwischen Dresden-Prohlis und Dresden-Südvorstadt ist ein Unfall passiert und es liegen Fahrzeugteile auf der Straße. Melde auf du uns Staus und Blitzer unter 0800 50 5 mal die 9.
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3: Viele Wolken gibt es heute, dazu regnet es immer wieder und zwischendurch kann es auch mal kräftiger werden. Am Abend sind dann auch Gewitter drin. Die Höchstwerte liegen bei 22 bis 24 Grad. Morgen geht's mit vielen Wolken weiter. Später kommen wieder Schauer und Gewitter dazu, maximal bis 26 Grad.
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3: Auf der A17 Prag Richtung Dresden, zwischen Dresden-Prohlis und Dresden-Südvorstadt ist ein Unfall passiert und es liegen Fahrzeugteile auf der Fahrbahn. Melde auch du uns Staus und Blitzer unter 0800 50 5 mal die 9.

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1: Auf der A17 Prag Richtung Dresden ist zwischen Dresden-Prohlis und Dresden-Südvorstadt ein Unfall passiert und es liegen Fahrzeugteile auf der Fahrbahn. Melde auch du uns Staus und Blitzer unter 0800 50 5 mal die 9.
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1: Ich bin inne. Hallo. Bundesjustizministerin Hubig bringt Änderungen im Mietrecht für besseren Hitzeschutz ins Gespräch. Der Rheinischen Post sagte sie, Mieter sollen es künftig leichter haben, Klimaanlagen oder Sonnenblenden einzubauen. Dafür brauche es klare und praktikable Regeln, so Hubig. Hitzeschutz müsse insgesamt stärker in den Fokus rücken. Die Kontrollen an den deutschen Grenzen sollen über den September hinaus um ein weiteres halbes Jahr verlängert werden. Das hat Innenminister Dobrindt jetzt der EU gemeldet. Die kann noch widersprechen. Binnengrenzen sind in der EU eigentlich als vorübergehendes und letztes Mittel gedacht. Deutschlands Bauern fahren eine magere Ernte ein. Hitze und Trockenheit sind die Gründe. Beim Getreide rechnet der Bauernverband mit knapp 42 Millionen Tonnen, 7% weniger als im Vorjahr. Auch wegen niedriger Erlöse und hoher Kosten fordern die Bauern Hilfe vom Staat. Sachsens Regierung will mehr gegen Extremismus an den Schulen tun. Gemeinschaftskunde soll an der Oberschule künftig bis Klasse 10 Pflicht sein. Für Lehrer sind mehr Fortbildung und Ansprechpartner geplant. Ein Grund: allein die rechtsextremen Vorfälle haben sich seit 2019 mehr als verdoppelt.
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3: Viele Wolken gibt es heute früh und es regnet immer wieder, teils auch kräftiger. Am Tag bleibt es meist grau und nass. Dazu steigen die Höchstwerte auf 22 bis 24 Grad. Ab dem Abend können dann auch öfter Gewitter aufziehen. Morgen viele Wolken, später Schauer und Gewitter bei maximal 26 Grad.
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3: Auf der A17 Prag Richtung Dresden ist zwischen Dresden-Prohlis und Dresden-Südvorstadt ein Unfall passiert. Außerdem liegen da Fahrzeugteile auf der Fahrbahn. Melde auch du uns Staus und Blitzer unter 0800 50 5 mal die 9.
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1: Ich bin Fabian. Hallo. Sachsens Regierung will mehr gegen Extremismus an Schulen tun. Gemeinschaftskunde soll an der Oberschule künftig bis Klasse 10 Pflicht sein. Für Lehrer sind mehr Fortbildungen und Ansprechpartner geplant. Ein Grund: allein die rechtsextremen Vorfälle haben sich seit 2019 mehr als verdoppelt. Die neue Jugendherberge in Markkleeberg kann öffnen. Der Gebäudekomplex wird heute übergeben. Die Gäste finden hier mehr als 170 Betten in fast 60 Zimmern. Außerdem eine Cafeteria mit Terrasse mit Seeblick. Der Markkleeberger See, der Kanu- und der Kletterpark sind gleich nebenan. Bundesjustizministerin Hubig will es Mietern leichter machen, ihre Wohnungen gegen Hitze zu schützen. Denkbar seien neue Regeln für den Einbau von Klimaanlagen oder Sonnenblenden, sagte sie der Rheinischen Post. Bisher gäbe es dabei rechtliche Hürden.

0: können dann auch öfter Gewitter aufziehen. Morgen viele Wolken, später Schauer und Gewitter bei maximal 26 Grad.
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0: Im Moment ist alles frei, es gibt keine Staus. Melde auch du uns Staus und Blitzer unter 0800 50 5 mal die 9.
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7: Eine Minute vor sechs.
8: Ich bin Fabian. Hallo. Sachsen reagiert auf den zunehmenden Extremismus an Schulen. Dazu soll es mehr Fortbildungen und Ansprechpartner für Lehrer geben oder auch Unterricht von Staatsanwälten. Die Zahl der rechtsextremen Vorfälle hat sich seit 2019 mehr als verdoppelt. Die wohl größte Veränderung ist beim Fach Gemeinschaftskunde geplant. Kultusminister Konrad Clemens.
9: Wir schlagen vor, dieses zu einem Pflichtfach zu machen, dass man politische Bildung, Gemeinschaftskunde nicht mehr an der Oberschule in der 10. Klasse abwehren kann.
8: Der Pflegebereich in Sachsen steht vor großen Herausforderungen. Die Regierung macht das heute Abend zum Thema bei ihrem Sommerfest in Leipzig. Um die 800 Gäste werden in der Kongresshalle am Zoo erwartet, darunter auch hunderte Pflegekräfte aus ganz Sachsen. Ministerpräsident Michael Kretschmer.
10: Wir haben Menschen eingeladen, die tagtäglich in der Pflege arbeiten. Pflegeheim, im Krankenhaus, aber auch in der Kinderpflege beispielsweise oder beim Rettungsdienst. Diese Frauen und Männer leisten jeden Tag Großartiges. Und oft wachsen sie über sich hinaus.
8: Im mitteldeutschen Einzelhandel geht der Tarifpoker heute in die nächste Runde. Die Gewerkschaft Verdi fordert für die Beschäftigten gut 200 Euro mehr im Monat. Die Arbeitgeber bieten bisher deutlich weniger an. Insgesamt geht es um mehr als 270.000 Beschäftigte in Sachsen, Thüringen und Sachsen-Anhalt. Bundesjustizministerin Hubig will es Mietern leichter machen, ihre Wohnungen gegen Hitze zu schützen. Denkbar seien neue Regeln für den Einbau von Klimaanlagen oder Sonnenblenden, sagte sie der Rheinischen Post. Bisher gäbe es dabei rechtliche Hürden. Sorgen um Jamal Musiala. Der FC Bayern-Star ist beim Testspiel in Heidenheim erneut auf dem Platz zusammengebrochen. Ärzte behandelten ihn kurz, danach ging er benommen in die Kabine. Schon am Wochenende hatte Musiala im Test gegen Leipzig einen Schwächeanfall. Dahinter steckt offenbar eine Störung, bei der das Bewusstsein kurz weg ist.
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7: Ich fühle deinen Outfit-Struggle heute so sehr. Da ist heute wirklich alles mit dabei. Wolken, ein bisschen Regen ist jetzt schon unterwegs und sogar die Sonne, die schafft es heute auch mal raus. Aktuell hast du 18 Grad bei dir in Dresden und in Görlitz sind es 16 Grad. Es wird noch so ein bisschen wärmer, bis zu 24 Grad sind heute stellenweise noch drin.
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7: Ja, jetzt am Morgen sind die Straßen noch frei. Da kommst du jetzt mega gut durch.
6: Blitzer.
7: Da haben wir schon einen auf der B95 Grenzübergang Oberwiesenthal Richtung Chemnitz zwischen Ehrenfriedersdorf und Thun. Hast du sonst noch was entdeckt? Einen Stau oder einen Blitzer? Dann rufst du einfach fix durch unter der 0800 50 5 mal die 9 oder schreibst eine WhatsApp, gerne auch eine Memo. Die Nummer, die gibt's auf energy.de/Sachsen. Dein nächstes Energy Sachsen Verkehrsupdate kommt dann sofort, wenn's kracht.
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7: Einen wunderschönen guten Morgen, Vicky hier für dich am Start. Während du langsam mal wach wirst, gönnst du dir die meisten neuen Hits, die meiste Musik. Wir beide machen uns jetzt aber erstmal knallwach mit Zomba Homewrecker jetzt.
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6.09 Uhr ist es. Knallwach geht's rein mit Energy Sachsen Hit Music Only. Und ein Hit wurde jetzt mal ordentlich entstaubt. The One That Got Away von Katy Perry. Vor knapp 15 Jahren war er ja schon ein Banger-Hit. Jetzt hat der Hit nochmal einen neuen Hype. Ja, dank TikTok und dem Horror-Movie-Trend. Musst du unbedingt mal auschecken. Jetzt ist Katy Perry mit dem sogar wieder in den Charts mit am Start. Und natürlich auch in unserer Playlist. Da hat es auch reingeschafft. Jetzt bei Energy Sachsen. Katy Perry,

wach mit Energy Sachsen um genau 6.14 Uhr. So früh am Morgen sind die Straßen noch so gut wie frei, da kommst du jetzt mega gut durch. Nur ein Blitzer ist schon mit am Start. Auf der B95 Grenzübergang Oberwiesenthal Richtung Chemnitz zwischen Ehrenfriedersdorf und Thum steht er. Ja, wettertechnisch haben wir heute wirklich alles mit dabei. Wolken, Regen und das Allerbeste. Auch die Sonne schafft es im Laufe des Tages mal raus bei Höchstwerten bis zu 24 Grad. Jetzt an deinem Morgen ist noch ein bisschen kühler, 18 Grad gerade bei dir in Dresden und in Leipzig hast du 16 Grad. Jede Viertelstunde gibt's mehr zu Wetter und Verkehr. Jetzt machen wir uns aber erstmal knallwach mit Medusa. Bad Memories hörst du bei Energy Sachsen. Knallwach, schönen guten Morgen.

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0: 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Wir wärmen uns jetzt schon mal auf mit Teddy's

0: Genau, 6.29 Uhr ist es. Knallwach geht's heute rein für dich mit Energy Sachsen gleich nach halb. Ariana Grande. Und es wird ein bisschen emotional mit ihrem neuen Hit Hate That I Made You Love Me. Und auch für dich am Start, für den freshen Start in den Tag. Herz und Purple Disco Machine mit Wonderful Life.
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0: 6.31 Uhr.
11: Ich bin Fabian. Hallo. Gemeinschaftskunde soll an Sachsens Oberschulen künftig bis Klasse 10 Pflicht sein. Das plant die Landesregierung in einem Aktionsplan gegen Extremismus an Schulen. Für Lehrer soll es zudem mehr Fortbildungen und Ansprechpartner geben. Ein Grund: Allein die rechtsextremen Vorfälle haben sich seit 2019 mehr als verdoppelt. Familien in Sachsen kommen jetzt leichter ans Eigenheim. Der Freistaat senkt ab heute die Zinsen für Förderdarlehen um 0,5 Prozentpunkt. Solche Kredite bekommen Familien bis zu einem bestimmten Einkommen bei der Sächsischen Aufbaubank. Die genaue Zinshöhe hängt vom Einzelfall ab. Die Bauarbeiten auf der B87 in Taucha sind weitgehend erledigt.

0: Chemnitz und 16 Grad hast du auch in Leipzig. Heute sind noch so um die 21 bis 24 Grad drin. Es wird sommerlich warm und sonst haben wir heute wirklich alles mit am Start. Regen, Wolken und sogar die Sonne, die schafft es im Laufe des Tages auch mal raus. Aktuell sieht es vor allem ein bisschen nasser aus rund um Leipzig und Görlitz. Sonst erstmal überwiegend trocken.
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0: Ja, die Straßen sind jetzt erstmal noch frei, da kommst du mega gut durch. Nur ein Blitzer, der ist schon am Start auf der B95, Grenzübergang Oberwiesenthal, Richtung Chemnitz zwischen Ehrenfriedersdorf und Thum. Hast du sonst noch was entdeckt, einen Stau oder einen Blitzer, dann meldest du dich einfach unter der 0800 50 5 mal die 9 oder schreibst eine WhatsApp. Die Nummer, die gibt's auf energy.de/sachsen. Dein nächstes Energy Sachsen Verkehrsupdate kommt dann sofort, wenn's kracht.
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0: Guten Morgen.
5: Hallöchen, guten Morgen.
0: Caroline aus Plauen ist auch schon knallwach. Wir beide machen uns jetzt auch mal fresh für deinen Mittwoch. Jetzt bei dir im Bad, Michael Schulte mit 5 a.m.
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0: Happy Mittwoch dir. Du hörst Energy Sachsen um genau 6.40 Uhr. Jessie aus Chemnitz, sag mal, was steht denn heute bei dir Schönes an?
1: Arbeiten gehen, wobei heute habe ich tatsächlich frei. Das ist mal ganz schön.
0: Ja, das ist doch mega. Was hast du denn Schönes vor?
1: Wir wollen in Chemnitz, wollen wir Eis essen gehen und auch frühstücken dann gleich mit meiner Tante.
0: Ach, sehr schön. Hier kriegst du die meisten neuen Hits beim Brunchen, beim Skier anrühren oder jetzt schon auf dem Weg zur Arbeit. Jetzt die diepe Break-Up-Hymne von Ariana Grande. Hate that I made you love me. Hörst du jetzt bei Energy Sachsen. Knall weiter.

Knallwach mit Energy Sachsen. Genau 6.44 Uhr ist es und jetzt kam gerade ganz frisch auch eine Meldung rein von den Straßen auf der A4 Dresden Richtung Chemnitz. Zwischen Hermsdorf und dem Dreieck Dresden Nord liegt ein Plastikteil auf der Straße. Komm da gut durch. Ja, jetzt aktuell noch ein bisschen frischer. 16 Grad bei dir in Zwickau und 16 Grad hast du auch in Leipzig. Perfekt, um so richtig schön durchzulüften. Es wird heute nämlich noch schön sommerlich warm. Bis zu 24 Grad sind drin. Und sonst haben wir wirklich einen Mix aus allem. Ein bisschen Regen, ein paar Wölkchen sind am Start und das Allerbeste, die Sonne, die schafft es heute auch ab und zu mal raus. Jede Viertelstunde gibt's mehr von Wetter und Verkehr. Wir machen uns jetzt erstmal ready für deinen Mittwoch mit Felix Jehn. All for Love, jetzt bei Energy Sachsen.

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0: 6.51 Uhr ist es. Schönen guten Morgen. Knallwach geht's rein mit Energy Sachsen. Und ich würde sagen, wir sind jetzt ready für eine ganz flotte Runde Stadtland Fluss.
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0: Pack dir die Snacks zur Seite. 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Richard aus Dresden hat Bock, mit mir eine Runde drum zu zocken. Guten Morgen.
3: Na, hi, grüß dich.
0: Na, alles klar?
3: Ja, naja, an der Arbeit halt.
0: Das klingt aber nicht so motiviert.
3: Doch, natürlich, falls mich jemand hört. Ich bin immer motiviert auf Arbeit.
0: Sehr gut. Sag mal, Und du bist Minions-Fan?
3: Ein bisschen, ja. Das ist wohl wahr. Wir haben ja auf Arbeit auch viele Minions rumstehen. Und solche kleinen Figuren, die stehen hier überall.
0: Naja, mega. Dann würde ich sagen, ich starte doch mal den Zufallsgenerator.
3: Ja, gerne.
0: K. K wie Katastrophe.
3: Ja, okay. Nö, nee, können wir eigentlich anfangen, denke ich, Grieche.
0: Okay, let's go. Eine Stadt.
3: Köln.
0: Land.
3: Kanada.
0: Name.
3: Kevin.
0: Schimpfwort.
3: So richtig?
0: Schimpfwort?
3: Kacke, habe ich gesagt.
0: Tier.
3: Ein Tierkänguru.
0: Hobby.
3: Klettern.
0: Pizzabelag.
3: Doch.
0: Grund zum Küssen.
3: Kinder bekommen oder so, wenn man ein Kind bekommen hat. So rum, also es klang gerade ganz falsch, aber wenn man ein Kind bekommen hat, dann will ich jetzt nie, da bin ich raus.
0: Okay, nicht schlimm, aber ich sag dir, es war keine Vollkatastrophe. 7 richtige, ist doch ganz gut, Richard.
3: Ja, passt doch.
0: Reicht leider trotzdem nicht für den Wochenrekord.
3: Ey, alles gut, aber das dachte ich mir schon. Naja, vielleicht das nächste Mal dann.
0: Genau, vielleicht das nächste Mal. Und immerhin, jetzt bist du mal so richtig knallwach.
3: Das stimmt. Euch einen schönen Tag noch.
0: Danke dir auch, mach's gut.
3: Ciao.
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0: 6:56 Uhr ist es. Schönen guten Morgen, während du noch im Bad stehst und dich ready machst, machen wir dich jetzt mal knallwach mit den meisten neuen Hits der meisten Musik. Gleich für dich am Start One Republic, der aktuelle Need Your Love und Ed Sheeran mit Bad Habits. Start gut rein in deinen Mittwoch.
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2: Im Impact Hub in Dresden am Standort Galerie vernetzte dich heute ganz entspannt beim Proud LGBTQ Plus Afterwork Event. Hier wird ein Space für die queere Community geschaffen, um sich auch mal außerhalb des Business-Alltags zu connecten. Für einen richtig nicen Austausch check's unbedingt mal aus. Ab 18 Uhr geht's los.
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2: 6.58 Uhr.
4: Ich bin Fabian. Hallo. Schmierereien, Hitlergrüße oder fragwürdige Social-Media-Posts. Auch an Sachsens Schulen häufen sich extremistische Vorfälle. Mit einem neuen Aktionsplan will die Regierung nun gegensteuern. Unter anderem sind mehr Fortbildungen und Anlaufstellen für Lehrer geplant. Gemeinschaftskunde soll an den Oberschulen bis zur 10. Klasse Pflicht werden. Innenminister Armin Schuster will auch Infoangebote für die Eltern schaffen.
5: Um ihnen überhaupt einmal die Themen näher zu bringen. Ich bin mir nicht sicher, ob wirklich alle Eltern wissen, was bedeutet eigentlich welches Zeichen auf dem Federmäppchen meines Sohnes oder meiner Tochter. Was ist eigentlich strafbar und was nicht? Wir werden jedenfalls versuchen, Fläche zu machen und die Eltern anzusprechen.
4: Heute gehen die Tarifverhandlungen für den Einzelhandel in Sachsen, Thüringen und Sachsen-Anhalt weiter. Die Gewerkschaft Verdi fordert spürbar mehr Geld für die Beschäftigten. Isabel Sperlich.
6: Ja, für die rund 270.000 Beschäftigten im mitteldeutschen Einzelhandel sollen es am Ende im Monat rund 220 Euro mehr sein. Azubis sollen monatlich 150 Euro obendrauf bekommen. Verdi verweist auf hohe Kosten für Miete, Energie und Lebensmittel. Besonders Beschäftigte mit niedrigen und mittleren Einkommen sollen davon profitieren. Die Arbeitgeber haben bisher deutlich niedrigere Lohnerhöhungen in zwei Schritten angeboten.
4: In den USA ist der Prozess gegen den Facebook-Mutterkonzern Meta mit schweren Vorwürfen losgegangen. Die Staatsanwaltschaft sagte im Eröffnungsplädoyer, Meta habe Kinder und Jugendliche abhängig gemacht und die Öffentlichkeit in die Irre geführt. Meta droht in dem Prozess um Social-Media-Sucht eine massive Geldstrafe. Erneuter Schreckmoment um Bayern-Star Jamal Musiala. Beim Testspiel gegen Heidenheim ist der 23-Jährige wieder zusammengebrochen. Musiala spricht von neurologischen Problemen mit kurzen Phasen der Abwesenheit. Das sei gut behandelbar. Bereits am Samstag im Test gegen Leipzig hatte der Nationalspieler einen Schwächeanfall.
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2: Ja, rund um Leipzig könnte es jetzt mal ein bisschen nass werden, vor allem bei Schkeuditz, Magranstädt und Wurzen. Sonst ist es jetzt an der Mittwochmorgen auch überwiegend trocken. Im Laufe des Tages haben wir wirklich auch alles mit am Start. Noch ein paar weitere Regenwölkchen, Wolken und das Allerbeste, die Sonne. Die macht sich auch mal ein bisschen den Weg frei. Aktuell hast du 16 Grad bei dir in Leipzig und in Zwickau auch 16 Grad. Und absolute Good News. Es wird heute noch richtig schön sommerlich warm. Teilweise bis zu 24 Grad sind drin. Mega.
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2: Auf der A4 Dresden Richtung Chemnitz zwischen Hermsdorf und dem Dreieck Dresden Nord liegt ein Plastikteil auf der Straße.
3: Blitzer.
2: B95 Grenzübergang Oberwiesenthal Richtung Chemnitz zwischen Ehrenfriedersdorf und Thum. Und ein Blitzer steht auch schon in Schöneck im Vogtland in der Mangelsdorfstraße an der Schule und zwar beidseitig. Hast du sonst noch was entdeckt? Dann rufst du einfach mal durch unter der 0800 50 5 mal die 9 oder schreibst eine WhatsApp. Gerne auch einfach eine Memo durchschicken. Die Nummer, die gibt's auf energy.de/Sachsen. Dein nächstes Energy Sachsen Verkehrsupdate kommt dann sofort, wenn es kracht.
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2: Ja, der schläft noch aus, der gönnt sich nämlich ein bisschen Urlaub. Ich bin für dich am Start, Vicky, happy Mittwoch. Und falls du genau wie ich schon die ganzen Urlaubstage verbraten hast und trotzdem wieder ready bist für eine kleine Auszeit, hab ich einen Mega-Hack für dich. Klären wir in weniger als 20 Minuten. Jetzt zum Wachwerden. Tame Impala mit Dracula.
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0: 7:09 ist es. Rein geht's in die Wochenmitte. Energy Sachsen hast du an. Wir zünden jetzt mal so einen kleinen Stimmungsbooster. Was macht denn dich besonders happy? Telly aus Leipzig.
1: Meine Freunde, meine Familie und Sonne. Gutes Wetter.
0: Jakob aus Görlitz, was ist es denn bei dir?
2: Selbst Musik zu produzieren, wo ich so denke, okay, krass, das ist was komplett Neues.
0: Mein Favorite Take hat aber, glaube ich, Basti aus Dresden.
3: Mich macht es glücklich, wenn ich weiß, dass es heute Döner gibt.
0: Oh ja, das klingt doch super. Welche kleinen Dinge machen dich einfach happy? Schick doch mal eine Memo rein an die 0351 28 98 9000. Ich brauche ja einfach nur deine Liebe und Nähe, um mich sicher zu fühlen. Das sagen zumindest One Republic sinngemäß in ihrem neuesten Hit Need Your Love. Hörst du jetzt bei Energy Sachsen.

Schönen guten Morgen, 7.13 Uhr, Knallwach geht's jetzt rein mit Energy Sachsen. Kurzer Blick auf die Straßen, da habe ich erstmal Good News für dich. Die sind nämlich absolut frei, kommst jetzt mega gut durch an deinem Morgen. Nur ein paar Blitzer sind schon am Start. Ganz frisch gemeldet wurde einer in Limbach-Oberfrohna an der Großsporthalle. Und in Schöneck im Vogtland stehen sie auch schon in der Mangelsdorfstraße beidseitig. Ja, aktuell super Wetter, um noch so richtig schön durchzulüften. 16 Grad bei dir in Zwickau und 18 Grad hast du in Dresden. Es wird richtig schön sommerlich warm. Bis zu 24 Grad sind heute noch drin. Und sonst haben wir wirklich einen Mix aus allem. Wölkchen sind am Start, ein bisschen Regen und auch die Sonne, die kämpft sich auch mal durch. Knallwach geht's rein mit Energy Sachsen. Hit Music Only jetzt.

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0: An deiner Kaffeemaschine gönnst du dir Hit Music Only. 7.21 Uhr ist es. Knallwach mit Energy Sachsen hast du an. Und falls du deinen Urlaub auch schon verbraten hast, hab ich uns beiden mal so ein paar nice Ausflüge für einen Sponti verlängertes Wochenende bei uns in Sachsen rausgesucht. Meine For You bei den Socials ist ja auch wirklich voll mit traumhaften Orten, die wirklich sowas von nah sind. Influencerin Einfach Lia aus dem Erzgebirge hat da einen Mega-Tipp für eine nice Date-Night im Energy Sachsen Hitsommer.
1: Ein perfektes Date für die Sächsische Queen. Das müsst natürlich in Sachsen stattfinden. Heute in Chemnitz am Schlossteich bei wunderschönem Wetter trainiere ich mit einem Ruderboot meine dünnen Ruderärmel.
0: Ein bisschen Rudern am Schlossteich in Chemnitz steht jetzt auf jeden Fall auch auf meiner Bucketlist. Übrigens auch super schön, Kanu fahren durch die Kanäle in Leipzig, kann ich sehr empfehlen. Und die liebe Bethels Food Feast ist auch ständig auf meiner For You. Und vor allem ist sie Profi in Sachen Essen und hat sich jetzt einfach auch mal durch die Pfefferkuchen-Impulsnitz getestet.
2: Es gibt hier so viele Bäckereien, die auf Pfefferkuchen spezialisiert sind, dass es einen eigenen Spazierweg durch die Altstadt gibt, auf dem ihr alle Pfefferküchlereien abklappern könnt, damit zur Expertin werde.
0: Na, no, da kriege ich ja gleich Hunger. Welche Ausflugsziele bei uns in Sachsen stehen denn noch auf deiner Bucketlist? Schick eine Memo rein an die 0351 28 98 9000. Energy Sachsen hast du an. Jetzt ein absoluter Banger an deinem Mittwochmorgen. Justin Bieber mit Beauty

0: Schönen guten Morgen. 7.29 Uhr ist es. Wir beide starten sowas von knallwach rein in deinen Mittwoch. Energy Sachsen hast du an. Gleich für dich 90er und 2000er Vibes von Flo, der neue Hit Leak It. Ich lieb ihn doch sehr. Und Shakira und Burna Boy auch für dich am Start mit Die Die.
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0: 7.31 Uhr.
8: Ich bin Fabian. Hallo. Sachsens Regierung will mehr gegen Extremismus an Schulen tun. Gemeinschaftskunde soll an der Oberschule künftig bis Klasse 10 Pflicht sein. Für Lehrer sind mehr Fortbildungen und Ansprechpartner geplant. Ein Grund: Allein die rechtsextremen Vorfälle haben sich seit 2019 mehr als verdoppelt. Der Pflegebereich in Sachsen steht vor großen Herausforderungen. Die Landesregierung macht das heute zum Kernthema bei ihrem Sommerfest in Leipzig. Um die 300 Pflegekräfte aus ganz Sachsen werden in der Kongresshalle am Zoo erwartet. Sie kommen etwa aus Heimen, Krankenhäusern oder Kinderpflegeeinrichtungen. Für die mehr als 270.000 Beschäftigten im Einzelhandel in Sachsen, Thüringen und Sachsen-Anhalt gehen heute die Tarifverhandlungen weiter. Die Gewerkschaft Verdi fordert gut 200 Euro mehr im Monat. Azubis sollen 150 Euro zusätzlich bekommen. Die Gewerkschaft begründet das vor allem mit gestiegenen Lebenshaltungskosten. Die neue Jugendherberge in Markkleeberg kann öffnen. Der Gebäudekomplex wird heute übergeben. Die Gäste finden hier mehr als 170 Betten in fast 60 Zimmern. Außerdem eine Cafeteria mit Terrasse mit Seeblick. Der Markkleeberger See, der Kanu- und der Kletterpark sind gleich nebenan.
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0: Ja, falls du gerade vor deinem Schrank stehst und so absolut gar keinen Plan hast, was du anziehen sollst, I feel you. Wirklich, Outfit-Struggle ist am Start. Aktuell ist noch so ein bisschen kühl. 16 Grad bei dir in Zwickau und 18 Grad bei dir in Dresden. Und sonst haben wir heute wirklich alles dabei. Wolkig ist es.

0: Hast du noch was entdeckt? Einen Stau oder einen Blitzer? Dann ruf doch durch unter der 0800 50 5 mal die 9 oder schreib fix eine WhatsApp. Die Nummer, die gibt's auf energy.de/Sachsen. Dein nächstes Energy Sachsen Verkehrsupdate kommt dann sofort, wenn's kracht.
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0: Hallöchen und einen schönen guten Morgen auch von Josi aus Leipzig.
2: Hi, guten Morgen.
0: Ja, es ist doch einfach auch schon Bergfest. Nur noch zweimal früh aufstehen und dann haben wir es für die Woche auch finally wieder geschafft. Jetzt rocken wir aber erstmal zusammen den Mittwochmorgen mit dem nächsten Hit von Shakira und Burner Boy jetzt.
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0: Schönen guten Morgen. Energy Sachsen läuft bei dir um genau 7.40 Uhr. 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Was sagst du zum Beispiel zu dem Banger hier? Leak It von Flo, jetzt bei Energy Sachsen.
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40 ist es. Energy Sachsen knallwach jetzt mit einem kurzen Update von Wetter und Verkehr. Wettertechnisch ist es jetzt am Morgen noch ein bisschen kühler, um die 16 Grad hast du aktuell. Es sind aber heute noch sommerlich warme 24 Grad drin. Sonst haben wir wirklich einen Mix aus allem. So ab und zu schafft es tatsächlich auch mal die Sonne raus. Sonst ist es heute überwiegend wolkig und auch ein bisschen regnerisch. Ja, die Straßen sind jetzt noch so gut wie frei, nur aufgepasst auf der A17 Prag Richtung Dresden. Zwischen Baretal und Pörna liegen Reifenteile auf der Straße. Komm da gut durch, jetzt mit dem nächsten Hit von Loy, The Way I Wanted, hörst du bei Energy Sachsen. 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

Schönen guten Morgen. 7.49 Uhr ist es. Bei dir im Bad läuft Energy Sachsen. Und es wurde wieder ordentlich gekocht. Große DJs wie Tiesto haben einfach mal ein bisschen in der Hitkiste gekramt. Super gerne neu gemixt wird gerade der Sommerparty-Hit aus dem Jahr 2011. Danza Kuduro, absoluter Vibe der Hit. Und durch den Hit ist auch das Original wieder back. Jetzt hörst du den bei Energy Sachsen.

0: 7:56 Uhr ist es. Knallwach mit Energy Sachsen läuft bei dir im Auto. Und wir haben mal so ein bisschen in der Hitkiste gekramt. Und da ist wirklich einer wieder aufgetaucht. Riptide feiert gerade einen absoluten Comeback. Enjoyst it gleich. Und auch für dich am Start. Harry Styles mit American Girls.
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0: Zwei Wochen ist in der Groove Station in Dresden Midi-Party, die perfekte Mittwochsparty. 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
0: Gleich 8 Uhr.
7: Ich bin Fabian. Hallo. Sachsens Schulen haben mit immer mehr Extremismus zu tun. Allein 245 rechtsextreme Vorfälle wurden im letzten Jahr gezählt. Mit einem Aktionsplan will die Regierung nun gegensteuern. Gemeinschaftskunde etwa soll an den Oberschulen bis zur 10. Klasse Pflicht werden. Zudem sind mehr Fortbildungen und Anlaufstellen für Lehrer geplant. Justizministerin Konstanze Geiert sagt:
8: Wir haben mittlerweile bei allen Staatsanwaltschaften in Sachsen Ansprechpersonen für die Lehrer, die zur Verfügung stehen, wenn Lehrer Fragen haben. Es ist doch jetzt aber ein Klassenzimmer, da ist es doch gar nicht strafbar, das Kind ist doch noch gar nicht 14, da ist es doch nicht strafmündig, brauche ich doch nicht zur Anzeige bringen und so weiter. Diese Fragen, die können wir lösen.
7: Familien in Sachsen kommen jetzt leichter ans Eigenheim. Der Freistaat senkt ab heute die Zinsen für Förderdarlehen um 0,5 Prozentpunkt. Solche Kredite bekommen Familien bis zu einem bestimmten Einkommen bei der Sächsischen Aufbaubank. Die genaue Zinshöhe hängt vom Einzelfall ab. In Markleberg empfängt die neue Jugendherberge bald ihre ersten Gäste. Der Gebäudekomplex wird heute übergeben. Mehr von Jana Klonikowski.
9: Über 170 Betten in fast 60 Zimmern wird es geben. Außerdem eine Cafeteria inklusive Terrasse mit Seeblick. Auf dem Außengelände mit Obstwiese und Grillplatz gibt es auch Spiel- und Sportbereiche. Und noch mehr Sport und Fun gibt es in der unmittelbaren Umgebung. Denn der Markleberger See und der Kanu- und Kletterpark sind gleich nebenan. Knapp 2,5 Jahre hat die Stadt Markleberg den Komplex bauen lassen. Betreiber wird nun das Deutsche Jugendherbergswerk.
7: Sorgen um Jamal Musiala. Der FC Bayern-Star ist beim Testspiel in Heidenheim erneut auf dem Platz zusammengebrochen. Ärzte behandelten ihn kurz, danach ging er benommen in die Kabine. Schon am Wochenende hatte Musiala im Test gegen Leipzig einen Schwächeanfall. Dahinter steckt offenbar eine Störung, bei der das Bewusstsein kurz weg ist.
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0: Ja, heute ist wirklich überwiegend wolkig. Da sind jetzt auch schon so ein paar Mini-Regenschauer am Start. Aktuell hast du 17 Grad bei dir in Leipzig und bei dir in Dresden aktuell 18 Grad. Im Laufe des Tages kannst du auch immer mal wieder ein bisschen nass werden. Aber Good News habe ich auch natürlich für dich. Es wird trotzdem sommerlich warm bei bis zu 24 Grad.
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0: A17, Prag Richtung Dresden. Zwischen Baretal und Pörner liegen Reifenteile auf der Straße.
1: Blitzer.
0: B95 Grenzübergang Oberwiesenthal Richtung Chemnitz zwischen Ehrenfriedersdorf und Thum. In Limbach-Oberfrohna stehen sie an der Großsporthalle. Und dann haben wir noch einen Blitzer in Schöneck im Vogtland in der Mangelsdorfstraße beidseitig. Wenn du sonst noch was entdeckt, einen Stau oder einen Blitzer, dann rufst du einfach durch unter der 0800 50 5 mal die 9 oder schreibst eine WhatsApp. Die Nummer, die gibt's auf energy.de/Sachsen. Dein nächstes Energy Sachsen Verkehrsupdate kommt dann sofort, wenn's kracht.
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0: Bergfest. Hälfte der Woche hast du schon geschafft. Ich zähle ja tatsächlich auch schon die Tage. Ich gebe es doch einfach mal zu. Der Wecker, der klingelt nämlich nur noch zweimal extra früh und dann ist Freetime angesagt. Ganz smooth geht ja das mal rein in deinen Mittwoch mit Harry Styles. Jetzt American Girls.
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Auf dem Weg zur Arbeit, knallwach mit Energy Sachsen läuft bei dir. Und ich feiere es ja so sehr, wenn Banger-Hits zurückkommen. Riptide von Vance Joy feiert gerade auch ein absolutes Comeback, vor knapp 15 Jahren released. Und jetzt hat er es einfach wieder reingeschafft in die Charts. Absolut crazy. Aber ich sag auch, der Hit ist einfach ein absoluter Vibe jetzt bei Energy Sachsen. Riptide, schönen Mittwoch dir.

0: Ja, die Urlaubsseason ist jetzt erstmal over. Die Workbesties sind back im Office. Sommerferien auch over and out. Aber das heißt auch, es wird jetzt finally wieder günstiger. Ja, jetzt gibt's auch Sponti wieder günstigere Flugangebote. Nancy aus Plauen hat's eigentlich genau richtig gemacht und sich einfach mal ihren Urlaub ein bisschen aufgespart.
1: Ich bin ein Späturlauber. Wir machen erst Ende Oktober einen Urlaub.
0: Oh, schön.
1: Ich halte den ganzen Sommer durch.
0: Wo geht's aber hin für euch?
1: In die Türkei.
0: Wie sieht so ein Urlaub aus?
1: Früh an den Strand liegen, Mittag drehen, Abend heimgehen.
0: Ja, einfach mal ein bisschen die Seele baumeln lassen.
1: Richtig.
0: Wie sieht's denn bei dir aus? Hast du noch Urlaub übrig? Schreib mir gerne und schick vor allem eine Memo rein an die 0351 28 98 9000. Entspannte Vibes auf dem Weg zur Arbeit holst du dir jetzt auch ab bei Energy Sachsen. Knallwach, jetzt für dich der Banger-Hit Temper City. Ganz fresh am Start.

0: kurz vor 9:30. Energy Sachsen läuft bei dir gleich für dich. Sorry Puppy, der neue Hit von Topic und Becky G. Wirklich einer meiner Favorites in der Playlist. Und der absolute Knallwachmacher I Run von Haven.
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0: Kurz vor 9:30.
6: Ich bin Fabian. Hallo. Gemeinschaftskunde soll an Sachsens Oberschulen künftig bis Klasse 10 Pflicht sein. Das plant die Landesregierung in einem Aktionsplan gegen Extremismus an Schulen. Für Lehrer soll es zudem mehr Fortbildungen und Ansprechpartner geben. Ein Grund: allein die rechtsextremen Vorfälle haben sich seit 2019 mehr als verdoppelt. In Dresden rückt die Entscheidung über die neue Carola-Brücke näher. Ein Begleitgremium hat sich jetzt für denselben Entwurf wie das Expertengremium entschieden. Beim Bürgervotum hatte sich eine andere der vier Varianten durchgesetzt. All das ist nicht bindend. Der Stadtrat entscheidet in gut 2 Wochen final, welche Brücke gebaut wird. Die Kontrollen an den deutschen Grenzen sollen über den September hinaus um ein weiteres halbes Jahr verlängert werden. Das hat Bundesinnenminister Dobrindt jetzt der EU gemeldet. Die kann noch widersprechen. Binnengrenzkontrollen sind in der EU als vorübergehendes und letztes Mittel gedacht. Im Nationalpark Sächsische Schweiz werden offenbar Nymphenfledermäuse heimisch. Bei der aktuellen Erfassung sind ein Jungtier und ein trächtiges Weibchen ins Netz gegangen. Die Tiere pflanzen sich also fort. Am Samstag kann man die Tiere mit etwas Glück sehen. Da gibt's eine Fledermausnacht mit Live-Beobachtung.
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0: Jetzt am Morgen ist es noch so ein bisschen frischer. 17 Grad hast du in Zwickau und 18 Grad bei dir in Dresden. Es wird aber noch so richtig schön sommerlich warm. Bis zu 24 Grad sind stellenweise heute drin. Sonst ist es überwiegend wolkig, aktuell auch so ein bisschen regnerisch rund um Leipzig, aber jetzt noch überwiegend trocken.
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0: Da kommst du jetzt erstmal mega gut durch deinen Mittwochmorgen.
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0: Auf der A4 Chemnitz Richtung Dresden, da hat Uwe einen entdeckt, kurz vor der Abfahrt Chemnitz Mitte direkt in der Baustelle. Auf der B95 Grenzübergang Oberwiesenthal Richtung Chemnitz zwischen Ehrenfriedersdorf und Thum stehen sie. In Limbach-Oberfrohna an der Großsporthalle in Schöneck im Vogtland haben wir noch einen in der Mangelsdorfstraße beidseitig. Falls du sonst noch was entdeckst, ne Stau, einen Blitzer, dann rufst du einfach durch unter der 0800 50 5 mal die 9 oder schreib eine WhatsApp, gerne auch eine Memo. Die Nummer, die gibt's auf energy.de/sachsen. Dein nächstes Energy Sachsen Verkehrsupdate kommt dann sofort, wenn's kracht.
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0: Hallihallöchen und ey, bei mir ist gerade wirklich eine neue Angst entstanden. Ich kann ja selber kaum glauben, was ich da gerade gesehen habe. Im Straßenverkehr gibt's jetzt wirklich crazy Methoden. Was Kostüme und Polizisten damit zu tun haben, klären wir gleich in knapp 10 Minuten.
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Energy Sachsen läuft bei dir auf dem Weg zur Arbeit und ich schwör's dir, bei mir ist jetzt wirklich eine neue Angst unlocked. Und ich glaube, die macht auch mal so extra knallwach auf so einer Autofahrt. In Amerika verkleidet sich die Polizei jetzt nämlich als, Achtung, Strauch und stellt sich so verkleidet an den Straßenrand. Ey, ich stell mir das so crazy gruselig vor. Grund sind übrigens die ganzen Handysuchtis, die auch im Auto am Handy rumdaddeln und als Strauch verkleidet, will die Polizei dem jetzt eben entgegenwirken. Crazy Methode auf jeden Fall, aber anscheinend wirkt es. Über 70 Bußgelder haben sie schon verteilt innerhalb weniger Stunden. Ja, ich sag mal so, ne, wenn es hilft, dann sollen die Polizisten sich gerne auch verkleidet an die Straße stellen. Jetzt bei dir im Auto, total real und vor allem ohne Kostüm. Topic und Becky G mit dem neuen Hit Sorry Puppy läuft bei Energy Sachsen. Schönen guten Morgen.

Happy Mittwoch. Während du dir schon den zweiten Kaffee gönnst, gönnen wir uns Hit Music Only bei Energy Sachsen. Jetzt gibt's ordentlich Frauenpower von Ray. Escapism war ein absoluter Hit auch auf TikTok. Ich habe so viele Lip-Sync-Videos auf meiner For You gehabt. Hattest du safe auch auf deiner. Und der Hit, der bleibt auch einfach im Ohr. Ich feiere ihn sehr jetzt an deinem Mittwochmorgen. Ray, knallwach geht's rein mit Energy Sachsen.

0: Schönen guten Morgen, Energy Sachsen. Knallwach hast du an. Gleich für dich am Start der neue Hit von Tame Impala. Gönnst du dir direkt zuerst bei unserer Energy Sachsen Hitpremiere und auch dabei Dermot Kennedy mit Funeral.
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0: Es ist Wochenhalbzeit, also streng deine grauen Zellen nochmal richtig ordentlich an und stell dich dem Kneipenquiz im City Beach Dresden. Hier geht's ab 19 Uhr los mit dem Quizzen, aber mal ganz anders und zwar mit Bilderrätsel, Katzenvideos und ganz viele weitere verrückte Kategorien. Check's unbedingt mal aus.
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0: Genau 9 Uhr.
9: Ich bin Fabian. Hallo. Sachsen reagiert auf den zunehmenden Extremismus an Schulen. Dazu soll es mehr Fortbildungen und Ansprechpartner für Lehrer geben oder auch Unterricht von Staatsanwälten. Die Zahl der rechtsextremen Vorfälle hat sich seit 2019 mehr als verdoppelt. Die wohl größte Veränderung ist beim Fach Gemeinschaftskunde geplant. Kultusminister Konrad Clemens.
10: Wir schlagen vor, dieses zu einem Pflichtfach zu machen, dass man politische Bildung, Gemeinschaftskunde nicht mehr an der Oberschule in der 10. Klasse abwählen kann.
9: Heute gehen die Tarifverhandlungen für den Einzelhandel in Sachsen, Thüringen und Sachsen-Anhalt weiter. Die Gewerkschaft Verdi fordert spürbar mehr Geld für die Beschäftigten. Isabel Sperlich.
11: Ja, für die rund 270.000 Beschäftigten im mitteldeutschen Einzelhandel sollen es am Ende im Monat rund 220 Euro mehr sein. Azubis sollen monatlich 150 Euro obendrauf bekommen. Verdi verweist auf hohe Kosten für Miete, Energie und Lebensmittel. Besonders Beschäftigte mit niedrigen und mittleren Einkommen sollen davon profitieren. Die Arbeitgeber haben bisher deutlich niedrigere Lohnerhöhungen in zwei Schritten angeboten.
9: Bundesjustizministerin Hubig bringt Änderungen im Mietrecht für besseren Hitzeschutz ins Gespräch. Der Rheinischen Post sagte sie, Mieter sollen es künftig leichter haben, Klimaanlagen oder Sonnenblenden einzubauen. Dafür brauche es klare und praktikable Regeln, zu Hubig. Schwere Vorwürfe zum Auftakt eines wohl wegweisenden Prozesses gegen Meta. Die Facebook- und Instagram-Mutter habe Kinder und Jugendliche abhängig gemacht und ausgenutzt, heißt es von der Staatsanwaltschaft. Mehrere US-Bundesstaaten klagen. Sie verlangen mehr Schutz sowie eine Strafzahlung von rund 200 Milliarden Dollar. Erneuter Schreckmoment um Bayern-Star Jamal Musiala. Beim Testspiel gegen Heidenheim ist der 23-Jährige wieder zusammengebrochen. Musiala spricht von neurologischen Problemen mit kurzen Phasen der Abwesenheit. Das sei gut behandelbar. Bereits am Samstag im Test gegen Leipzig hatte der Nationalspieler einen Schwächeanfall.
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0: So ein paar Mini-Regenwölkchen sind gerade am Start, gerade bei Leipzig, bei dir aktuell 17 Grad und ein bisschen regnerisch sieht es auch gerade bei Görlitz aus, da hast du aktuell 18 Grad. Sonst überwiegend trocken, wolkig ist es, ja, aber die Sonne, die schafft es im Laufe des Tages auch ab und zu mal raus.
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0: Auf der A9 Berlin Richtung Halle-Leipzig zwischen der Raststätte Köckern West und Halle-Saale liegt ein Reifen auf der rechten Spur. A17 Dresden Richtung Prag in der Auffahrt Pörner steht ein kaputter LKW auf dem Beschleunigungsstreifen. Und in Glashütte bei der Altenberger Straße ist aktuell in beiden Richtungen dicht.
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0: Uwe hat einen gesehen auf der A4 Chemnitz Richtung Dresden, kurz vor der Abfahrt Chemnitz Mitte direkt in der Baustelle. Axel hat uns auch gerade eingemeldet. A13 Berlin Richtung Dresden, Abfahrt Ruhland, da stehen sie auch in der Baustelle bei Tempo 100. Auf der B6 Oschatz Richtung Meißen in Höhe vom Abzweig nach Reppen. B95 Grenzübergang Oberwiesenthal Richtung Chemnitz zwischen Ehrenfriedersdorf und Thum in Erdmannsdorf in der Chemnitzer Straße Richtung Chemnitz. In Dresden sind sie auch schon fleißig dabei in der Georg-Palitz-Straße in beiden Richtungen. Geblitzt wird auch in Limbach-Oberfrohna an der Großsporthalle und einen habe ich noch in Schöneck im Vogtland in der Mangelsdorfstraße. Hast du sonst noch was entdeckt, dann meldest du dich einfach unter der 0800 50 5 mal die 9 oder schreibst eine WhatsApp. Die Nummer, die gibt's auf energy.de/Sachsen. Dein nächstes Energy Sachsen Verkehrsupdate kommt dann sofort, wenn's kracht.
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0: Schönen Start in deinen Mittwoch. Wir gönnen uns die meisten neuen Hits mit einem neuen Banger. Ist auch jetzt Tame Impala am Start. Hörst du direkt zuerst rein in unserem Energy Sachsen Hit Update. Gleich in 10 Minuten.
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0: startest du rein mit einem richtig freshen neuen Hit.
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0: Kevin Parker hat mal wieder gekocht. Sein Projekt Tame Impala ist ja wirklich eine crazy Hit-Werkstatt. Erst Dracula, den hörst du ja auch gerade bei uns in der Playlist. Und jetzt der neue Banger Loser. Ist mal was ganz anderes. Geht so ein bisschen in die Psychedelic-Pop-Richtung mit Reggae-Elementen. Also wirklich perfekt für so einen super entspannten Start in deinem Mittwoch. Den neuen Hit von Tame Impala hörst du zuerst bei Energy Sachsen. Jetzt im Hit-Update. Enjoy.

Schönen guten Morgen. Mit Hit Music Only geht's knallwach rein in deinen Mittwoch. 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Vielleicht ist ja das auch schon eines deiner Highlights, der neue Hit von Katy Perry, Watch It Burn, jetzt bei Energy Sachsen. Knallwach mit den meisten neuen Hits der meisten Musik.

0: Hit Music Only bei Energy Sachsen. Knallbach wirst du gleich mit dem neuen Hit von The Bowser, Magnetic. Und auch für dich am Start, Kamrad mit Hug Yourself. Happy Mittwoch.
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7: Genau 9:30.
8: Ich bin Fabian. Hallo. Sachsens Regierung will mehr gegen Extremismus an Schulen tun. Gemeinschaftskunde soll an der Oberschule künftig bis Klasse 10 Pflicht sein. Für Lehrer sind mehr Fortbildungen und Ansprechpartner geplant. Ein Grund: allein die rechtsextremen Vorfälle haben sich seit 2019 mehr als verdoppelt. Familien in Sachsen kommen jetzt leichter ans Eigenheim. Der Freistaat senkt ab heute die Zinsen für Förderdarlehen um 0,5 Prozentpunkt. Solche Kredite bekommen Familien bis zu einem bestimmten Einkommen bei der Sächsischen Aufbaubank. Die genaue Zinshöhe hängt vom Einzelfall ab. Im mitteldeutschen Einzelhandel geht der Tarifpoker heute in die nächste Runde. Die Gewerkschaft Verdi fordert für die Beschäftigten gut 200 Euro mehr im Monat. Die Arbeitgeber bieten bisher deutlich weniger an. Insgesamt geht es um mehr als 270.000 Beschäftigte in Sachsen, Thüringen und Sachsen-Anhalt. Der Pflegebereich in Sachsen steht vor großen Herausforderungen. Die Landesregierung macht es heute zum Kernthema bei ihrem Sommerfest in Leipzig. Um die 300 Pflegekräfte aus ganz Sachsen werden in der Kongresshalle am Zoo erwartet. Sie kommen etwa aus Heimen, Krankenhäusern oder Kinderpflegeeinrichtungen.
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7: 19 Grad bei dir in Dresden und bei dir in Leipzig hast du 18 Grad. So ganz langsam gehen die Temperaturen mal hoch. Heute sind nämlich teilweise noch bis zu sommerlich warm. 24 Grad drin. Ja, die Sonne, die hat es heute ein bisschen schwerer. Ab und zu schafft es mal raus, sonst ist es heute überwiegend wolkig. Und zwischendurch gibt es auch mal ein bisschen Abkühlung von oben. Da kann es dann auch mal ein bisschen nass werden.
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7: Auf der A4 Chemnitz Richtung Dresden zwischen Berbersdorf und Siebenlehen ist ein LKW liegen geblieben und Vorsicht, da liegen auch Reifenteile verteilt auf allen Spuren. A17 Dresden Richtung Prag in der Auffahrt Pörna steht ein kaputter LKW auf dem Beschleunigungsstreifen. A72 Zwickau Richtung Plauen zwischen Zwickau Ost und Zwickau West liegen mehrere Holzbretter direkt im Baustellenbereich auf der rechten Spur. Und in Dresden haben wir noch eine Meldung reinbekommen. In der Meißner Landstraße bis Meißner Straße wird aktuell zwischen der Auffahrt A4 Dresden-Altstadt und an der Winkelwiesen werden Metallteile entfernt. Die liegen da auf der Straße. Und in Glashütte ist in beiden Richtungen gesperrt bei der Altenberger Straße.
6: Blitzer.
7: A4 Chemnitz Richtung Dresden, kurz vor der Abfahrt Chemnitz Mitte direkt in der Baustelle stehen sie. A13 Berlin Richtung Dresden, da hat Axel uns eingemeldet. Abfahrt Ruhland in der Baustelle bei Tempo 100. B6 in Oschatz Richtung Meißen in Höhe vom Abzweig nach Reppen. B95 Grenzübergang Oberwiesenthal Richtung Chemnitz. Dann stehen sie noch in Meißen in der Dresdner Straße, Erdmannsdorf, Chemnitzer Straße. Dresden wird auch schon fleißig geblitzt in der Georg-Palitz-Straße. Limbach-Oberfrohna an der Großsporthalle und ein Blitzer habe ich noch für dich in Schöneck im Vogtland in der Mangelsdorfstraße. Hast du sonst noch was entdeckt, dann rufst du einfach fix durch unter der 0800 50 5 mal die 9 oder schreibst eine WhatsApp. Die Nummer, die gibt's auf energy.de/sachsen. Dein nächstes Energy Sachsen Verkehrsupdate kommt dann sofort, wenn's kracht.
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7: Bergfest. Hälfte der Woche hast du schon geschafft. Knallwach bist du auch. Es läuft doch einfach. Jetzt zum Start in deinen Mittwoch. Hit Music Only. Mikey's Mind mit Papa Ute. Schönen Mittwoch dir.
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Good morning und happy Mittwoch. Energy Sachsen macht dich knallwach mit den meisten neuen Hits, der meisten Musik. Während du mal so ganz langsam anfängst mit deiner Arbeit und durchhasselst, gönnen wir uns einen absoluten Motivationsboost von The Bowser. Das Trio hat einen mega Erfolgshit geschrieben, direkt in Norwegen am Meer. Und den absoluten nicen Vibe hört man auch in dem aktuellen Hit Magnetic jetzt bei Energy Sachsen.

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0: 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Der hat auch schon so ein bisschen durch die Speisekarte gestöbert.
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0: 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Also jetzt dein Call. 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Hörst du kurz nach 10 deinen Namen, gibt's eine richtig fette Energy Sachsen Pizza Hitpause. Jetzt der nächste Hit zum Start in dein Workday. Belly Dancer.

0: Energy Sachsen läuft bei dir. Du startest jetzt erstmal ganz smooth rein in deinen Vormittag mit unseren 10 Hits um 10. Mit am Start Ariana Grande, der neue Hit Hate That I Made You Love Me. Und auch für dich dabei Alex Warren mit Fever Dream.
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0: Im Impact Hub in Dresden am Standort Galerie vernetzt du dich heute in entspannter Atmo beim Proud LGBTQ Plus Afterwork Event. Hier wird ein Space für die Queer Community geschaffen, um sich auch mal außerhalb des Business-Alltags zu connecten. Für echten Austausch und gegenseitiges Empowerment ab 18 Uhr bist du hier richtig.
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0: Heute ist es ein Mix, mal schön Sonne, dann wieder Regen in Leipzig. Dazu jetzt gerade 19 Grad, in Chemnitz auch 19. In manchen Gebieten kann es nachher sogar ein bisschen gewittern und bis 24 Grad sind höchstens drin.
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0: A4 Chemnitz Richtung Dresden. Zwischen Berbersdorf und Siebenlehen ist eine LKW liegen geblieben und es liegen auch Reifenteile auf allen Spuren. A72 Zwickau Richtung Plauen. Zwischen Zwickau Ost und Zwickau West liegen mehrere Holzbretter im Baustellenbereich. In Dresden Meißner Landstraße bis Meißner Straße. Zwischen der Auffahrt A4 Dresden Altstadt und an den Winkelwiesen liegen Metallteile rum. Und in Glashütte ist die Altenberger Straße in beiden Richtungen gesperrt.
8: Blitzer.
0: A4, Chemnitz Richtung Dresden, kurz vor der Abfahrt Chemnitz Mitte in der Baustelle. Danke Uwe fürs Melden. Außerdem habe ich gerade noch eine Sprachnachricht einbekommen. Hi!
10: Hallo Energy, in Meißen wird in der Dresdner Straße in beiden Richtungen geblitzt.
0: Ja super, vielen Dank, wisst mal Bescheid. Und ich habe außerdem noch einen Blitzer von der B6, Oschatz Richtung Meißen, in Höhe des Abzweig nach Reppen. Und falls du noch was gesehen hast, Stau oder Blitzer, melde dich gern 0800 50 und 5x9 oder schreib eine WhatsApp, gern auch Sprachi, die Nummer dazu checkst du aus. Auf energy.de/Sachsen. Dein nächstes Energy Sachsen Verkehrsupdate kommt sofort, wenn's kracht.
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0: Hallo an deinem Mittwoch, Mitte der Woche, aber ganz volle Pizzen hält sie hier und du klärst hier von Montag bis Freitag die beste Mittagspause ever. Meld dich an auf energy.de/Sachsen und hörst du deinen Namen um 10, gewinnst du für dein ganzes Team at Work die Energy Sachsen Pizza-Pause mit Freddy Fresh. Heute Stan aus Schwebnitz, der bei Informbeton Schwebnitz arbeitet. Die 10 Hits um 10 hast du Zeit anzurufen, Stan. 0351 28 98 9000.
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0: Public mit ihrem ganz neuen Hit Need Your Love bei Energy Sachsen. Das war ein bisschen schön kuschelig, bisschen romantisch. Und gleich geht's verdammt poppig weiter. Nico Santos hat was Neues released, das hörst du gleich. Davor noch Shabuzi, a Bar Song. Bleib dran!
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0: Heute wirst du wahrscheinlich immer mal durchwechseln im Freistaat. Regen schon aufgespannt, zack, wieder weg und Sonnenbrille raus. Hey, besser so als nur Regen. 24 Grad dazu höchstens.
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0: Achtung im Kreis Bautzen. Hier befinden sich auf der Straße zwischen der B98 und dem Abzweig nach Rückersdorf in beiden Richtungen Personen auf der Straße. Fahr schön vorsichtig. A4, Chemnitz Richtung Dresden. Zwischen Berbersdorf und Siebenlehen ist ein LKW liegen geblieben. In der Gegenrichtung A4, Dresden Richtung Chemnitz, zwischen dem Dreieck Dresden-Nord und Dresden-Flughafen ist eine ungesicherte Unfallstelle auf der linken und mittleren Spur. A72, Zwickau Richtung Plauen. Zwischen Zwickau Ost und Zwickau West liegen mehrere Holzbretter im Baustellenbereich. Und in Dresden, Meißnerlandstraße bis Meißnerstraße, zwischen der Auffahrt A4, Dresden-Altstadt und an den Winkelwiesen liegen Metallteile auf der Straße.
3: Blitzer.
0: A4, Chemnitz Richtung Dresden, kurz vor der Abfahrt Chemnitz-Mitte in der Baustelle. In der Gegenrichtung A4, Dresden Richtung Chemnitz, zwischen Chemnitz-Glöser und Chemnitz-Mitte. A13, auch hier wird geblitzt. Berlin Richtung Dresden, Abfahrt Ruhland in der Baustelle in der 100er-Zone beidseitig. Und falls du jetzt noch was gesehen hast, vielleicht noch ein Blitzer, noch ein Stau, was auch immer, dann melde dich unbedingt 0800 50 und 5x9 oder schreib eine WhatsApp. Die Nummer dazu findest du easy auf energy.de/Sachsen. Dein nächstes Energy Sachsen Verkehrsupdate kommt sofort, wenn's kracht.
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1: Jetzt schon die Mittagspause abklären? Na, umso besser. Schön organisiert durch den Tag und ohne irgendwas auszugeben mit der Energy Sachsen Pizza Hits Pause und Freddy Fresh. Du meldest dich an auf energy.de/Sachsen. Na, wo denn sonst? Und hörst du von Montag bis Freitag deinen Namen um 10, gewinnst du einen fetten Bestellgutschein von Freddy Fresh. Und heute ist es Stan aus Schwebnitz. Hi!
2: Hi, danke schön.
1: Erzähl mal kurz, du arbeitest bei Informbeton in Schwebnitz. Was sind denn da so deine täglichen To-Dos?
2: Ich bin Maschinenanlagenführer von der Mischanlage hier. Ich tue Betonmischen, damit die Kollegen die Betonteile schütten können, um dann die Ausstellung zu beschleunigen, genau.
1: Ach krass, was macht dir da so am meisten Spaß?
2: Das Arbeiten im Team eigentlich. Jeder Kollege ist cool drauf, man hat Spaß.
1: Das klingt sehr gut. Seid ihr ein großes Team?
2: Naja, 14 Leute.
1: Ah ja, okay. Das sind schon einige, aber ich würde sagen, so ein 100-Euro Bestellgutschein, der kommt da trotzdem gut.
2: Ja, der kommt sehr gut.
1: Ach, wie schön. Wissen die anderen denn schon Bescheid oder wird es heute eine Überraschung?
2: Nee, die wissen Bescheid. Wir haben alle weitens gehört.
1: Ach, mega, mega. Dann schon mal hier liebe Grüße an alle. Lasst es euch ordentlich schmecken. Ich wünsche euch ganz viel Spaß mit der Pizza.
2: Ja, danke schön.
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1: 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Und jetzt der ganz neue Hit von Nico Santos.

0: Energy Sachsen hier zur Wochenmitte mit den meisten neuen Hits und der meisten Musik.
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0: Und noch erfolgreicher wirst du mit den meisten neuen Hits bei Energy Sachsen. Gleich für dich Flow mit Leak It. Ganz, ganz neu. Davor aber noch Lola Young mit Messi. Bleib dran!
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0: Gleich um 11.
10: Ich bin Fabian. Hallo. Bundesjustizministerin Hubig will Mietern den Hitzeschutz in den eigenen vier Wänden erleichtern. Das sagte sie der Rheinischen Post. Die SPD-Politikerin kann sich etwa Änderungen im Mietrecht vorstellen, damit Klimaanlagen oder Sonnenblenden einfacher eingebaut werden können. Bislang gibt es dabei rechtliche Hürden. Für Mieter und Vermieter brauche es klare und praktikable Regeln. Und Hubig meint, Hitzeschutz müsse insgesamt stärker zum politischen Schwerpunkt werden. Sachsens Regierung will mehr gegen Extremismus an Schulen tun. Gemeinschaftskunde soll an der Oberschule künftig bis Klasse 10 Pflicht sein. Für Lehrer sind mehr Fortbildungen und Ansprechpartner geplant. Ein Grund: allein die rechtsextremen Vorfälle haben sich seit 2019 mehr als verdoppelt. Der Pflegebereich in Sachsen steht vor großen Herausforderungen. Die Regierung macht das heute Abend zum Thema bei ihrem Sommerfest in Leipzig. Um die 800 Gäste werden in der Kongresshalle am Zoo erwartet, darunter auch hunderte Pflegekräfte aus ganz Sachsen. Ministerpräsident Michael Kretschmer.
11: Wir haben Menschen eingeladen, die tagtäglich in der Pflege arbeiten. Pflegeheim, im Krankenhaus, aber auch in der Kinderpflege beispielsweise oder beim Rettungsdienst. Diese Frauen und Männer leisten jeden Tag Großartiges. Und oft wachsen sie über sich hinaus.
10: Und jetzt die News aus deiner Ecke mit Uwe.
9: Für Dresden und die Lausitz.
12: Heute gehen die Tarifverhandlungen für den Einzelhandel in Sachsen, Sachsen-Anhalt und Thüringen weiter. Die Gewerkschaft Verdi fordert spürbar mehr Geld für die Beschäftigten. Isabel Spernlich berichtet.
13: Ja, für die rund 270.000 Beschäftigten im mitteldeutschen Einzelhandel sollen es am Ende im Monat rund 220 Euro mehr sein. Azubis sollen monatlich 150 Euro obendrauf bekommen. Verdi verweist auf hohe Kosten für Miete, Energie und Lebensmittel. Besonders Beschäftigte mit niedrigen und mittleren Einkommen sollen davon profitieren. Die Arbeitgeber haben bisher deutlich niedrigere Lohnerhöhungen in zwei Schritten angeboten.
12: Nach einem Pistolenangriff in der Dresdner Friedrichstadt kommt der Verdächtige doch nicht in die Psychiatrie. Der 41-Jährige wird offenbar wegen einer schweren psychischen Krankheit behandelt. Er bleibt wohl noch für längere Zeit im Krankenhaus. Laut einem Sachverständigen geht aber keine Gefahr mehr von dem Mann aus. In den nächsten Nächten ist die A4 zwischen Kodersdorf und Niederseifersdorf in Richtung Dresden gesperrt. Hier wird die nächste Bauphase vorbereitet. Heute, morgen und übermorgen geht die Sperrung jeweils von 19 Uhr bis zum nächsten Morgen um 5. Der Verkehr wird in dieser Zeit umgeleitet.
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0: In Torgau und Zwickau hast du 20 Grad, in Görlitz 19. Die lange Jeans und ein kurzärmeliges Shirt sind dein Perfect Fit heute. Es ist nicht kalt, auch wenn es ein bisschen so aussieht. Aber Sonne wechselt sich heute mit leichtem Regen ab, mit 24 Grad max.
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0: Im Kreis Bautzen befinden sich auf der Straße zwischen der B98 und dem Abzweig nach Rückersdorf in beiden Richtungen immer noch Personen auf der Straße. Also fahr bitte schön weiter vorsichtig. A4 Dresden Richtung Görlitz in Höhe Ohorn liegen Plastikteile auf der Spur. A14 Leipzig Richtung Nossen zwischen Döbeln Ost und Nossen Nord liegt ein Kantholz auf der Straße.
9: Blitzer.
0: Da kam wieder einer rein. Hi.
14: In Dresden wird in der Georg-Palitz-Straße in beiden Richtungen geblitzt.
0: Okay, alles klar, Armin. Vielen lieben Dank dafür. Außerdem A13 Berlin Richtung Dresden, Abfahrt Ruhland auf der Baustelle in der 100er Zone beidseitig. Auch hier steht ein Blitzer. Und B6 Oschatz Richtung Meißen in Höhe Abzweig nach Reppen. Falls du noch was hast, einen Stau, einen Blitzer, dann melde dich gern 0800 50 und 5x9 oder schick eine WhatsApp rum. Die Nummer checkst du ganz easy auf energy.de/Sachsen. Dein nächstes Energy Sachsen Verkehrsupdate kommt sofort, wenn's kracht.
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0: Herrlichen Mittwoch dir. Komm mal gut voran auf Arbeit. Es ist schon Wochenmitte und je schneller fertig mit den Aufgaben, desto schneller ab nach Hause. Nebenbei einen abfeiern. Es ist schließlich noch Energy Sachsen Hitsommer. Heißt, du gewinnst. Was zum Beispiel und wie, das erzähle ich dir gleich in circa 20 Minuten.
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0: deine Nummer 1 für die meisten neuen Hits ist Energy Sachsen. Gerade am Vormittag mitten im Hitsommer. Die Girlgroup Flow hat ganz frisch ihr neues Album gedroppt, heißt Therapy at the Club. Hast du letzte Woche gemeinsam mit Joe im Energy Sachsen Sound der Woche ausgecheckt? Und ich finde diesen Titel so matchend. So Gen Z. Ja, auch wenn du maybe sagst, ich dachte, man geht immer weniger in Clubs. Auch, aber dieses einfach mal loslassen, Kopf aus, Probleme vergessen und gut fühlen, ich glaube, das ist mehr ein Ding als je zuvor. Und genau deswegen ist dieses Album so ein Soundmatch und knallt auch dir die Good Vibes rein. Hören wir gleich einen Hit davon. Das sind Flow mit Leak It. Neu bei Energy Sachsen.
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Mittwoch mit Energy Sachsen. Wir feiern immer noch Hitsommer, auch ohne Hitsommertemperaturen. Ey, so langsam kannst du die Jacken wieder aus dem Schrank holen und lange Hosen auch. Ja, sorry, aber man muss es sagen, die super hitzigen Tage sind wohl vorbei. Allerdings kein Grund traurig zu sein. 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Clock Clock mit Out of the Dark bei Energy.

0: Energy Sachsen läuft. Hab mal einen ganz entspannten Mittwoch. Gleich für dich der ganz neue Hit von Michael Schulte in der Playlist. Davor Bibi Rexha und Faithless mit New Religion. Bleib dran!
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9: Bisschen frischlich, aber angenehm. Die drückende Hitze ist over. Also planst du den Next Days mit Langjeans. 24 Grad heute, immer mal Regen, auch wieder Sonnenschein, immer wieder.
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9: A14, Leipzig Richtung Nossen. Zwischen Nauenhof und Klinger steht ein kaputter LKW auf dem Standstreifen und hier liegen Reifenteile rum.
8: Blitzer.
9: Stehen auf der A4, Chemnitz Richtung Dresden, kurz vor Abfahrt Chemnitz Mitte in der Baustelle. A13, Berlin Richtung Dresden, Abfahrt Ruhland in der Baustelle in der 100er Zone beidseitig. In Ehrenfriedersdorf auf der B95, Chemnitzer Straße Richtung Thum. Und in Erdmannsdorf habe ich noch einen Blitzer für dich, Chemnitzer Straße Richtung Chemnitz. Hast du noch was gesehen? Stau oder Blitzer? Dann melde dich 0800 50 und 5x9 oder schreib eine WhatsApp. Die Nummer dazu checkst du aus auf energy.de/Sachsen. Dein nächstes Energy Sachsen Verkehrsupdate kommt sofort, wenn's kracht.
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Energy Sachsen hast du an. Elsie hier am Hitsommer-Mittwoch. Und wenn ein Hit nach Hitsommer schreit, ja, auch ohne, dass es das Wetter tut, dann ja wohl der neue von Calvin Harris. Der hat halt auch Lyrics, die nur positiv sind. Geht um einen Typen, der dich gut behandelt, der lieb zu dir ist, mit dem es sich richtig anfühlt. That's it. No Drama, kein Stress. Genau das brauchst du at work. Calvin Harris und Jessie mit Satisfy. Neu bei deiner Nummer 1 Energy Sachsen.

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1: Selena Gomez bei Energy Sachsen an deinem Mittag zum Mittwoch. Happy. Naja, fast schon Mittagspause, würde ich sagen. Deswegen gleich hier noch mehr Hits. Und zwar der ganz neue von Topic und Becky G. Davor Tame Impala und Jenny mit Dracula. Bleibt dran.
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1: Es ist Wochenhalbzeit, also streng deine grauen Zellen nochmal ordentlich an und stell dich dem Kneipenquiz im City Beach Dresden. Hier geht's ab 19 Uhr mit dem Quizzen los. Doch ganz so wie die anderen Kneipenrätsel ist das Ganze nicht. Bilderrätsel, Katzenvideos und weitere ganz verrückte Kategorien machen dieses Quiz unvergesslich. Check's aus!
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10: Ich bin Fabian. Hallo. Bundesjustizministerin Hubig will Änderungen beim Hitzeschutz und dabei auch ans Mietrecht ran. Mieter sollen es künftig leichter haben, ihre Wohnungen mit Klimaanlagen oder Sonnenblenden auszustatten, sagte sie der Rheinischen Post. Aktuell sind solche baulichen Veränderungen oft kompliziert. Hubig will deshalb klare Regeln für Mieter und Vermieter schaffen. Hitzeschutz sei auch eine Frage der sozialen Gerechtigkeit, sagt sie. Schwere Vorwürfe zum Auftakt eines wohl wegweisenden Prozesses gegen Meta. Die Facebook- und Instagram-Mutter habe Kinder und Jugendliche abhängig gemacht und ausgenutzt, heißt es von der Staatsanwaltschaft. Mehrere US-Bundesstaaten klagen. Sie verlangen mehr Schutz sowie eine Strafzahlung von rund 200 Milliarden Dollar. Wir sind netter, als wir glauben. So kann man das Ergebnis einer internationalen Studie von Forschern aus Bonn und Frankfurt zusammenfassen. Anne Brauer hat die Einzelheiten.
11: Die Studie zeigt, weltweit sind die meisten Menschen dazu bereit, mit Fremden zu kooperieren, auch wenn das für einen selbst bedeutet, möglicherweise auf etwas verzichten zu müssen. Und gleichzeitig unterschätzen viele die Kooperationsbereitschaft der anderen. In Deutschland klafft da übrigens eine besonders große Lücke. Wenige glauben dran. Tatsächlich ist die Kooperationsbereitschaft hier aber besonders groß. Die Forscher sagen, wir Deutschen sehen das Glas oft halb leer. Die Welt wäre besser, wenn wir weniger pessimistisch, sondern realistischer wären.
10: Und jetzt die News aus deiner Ecke mit Uwe.
2: Für Dresden und die Lausitz.
12: Im mitteldeutschen Einzelhandel geht der Tarifpoker heute in die nächste Runde. Verdi fordert für die Beschäftigten 222 Euro mehr im Monat. Die Arbeitgeber bieten bisher deutlich weniger an. Insgesamt geht es um mehr als 270.000 Beschäftigte in Sachsen, Sachsen-Anhalt und Thüringen. Ab heute kommen Familien in Sachsen leichter an Wohneigentum. Das Land senkt die Zinsen für Förderkredite. Jana Kronikowski.
13: Um 0,5 Prozentpunkte sinken die Zinsen für Förderdarlehen. Die bekommen Familien mit einem Haushaltseinkommen von bis zu 100.000 Euro. Die tatsächlichen Zinsen sind dann vom Einzelfall abhängig, etwa von der Kinderzahl, der Einkommenshöhe oder ob energetisch saniert wird. Ab heute können die Förderkredite mit dem niedrigeren Zinssatz bei der Sächsischen Aufbaubank beantragt werden. Der Freistaat reagiert damit auf die zuletzt deutlich gestiegenen Zinsen für Baufinanzierungen bei den Banken.
12: Im Nationalpark Sächsische Schweiz werden offenbar Nymphenfledermäuse heimisch. Bei der aktuellen Erfassung sind ein Jungtier und ein trächtiges Weibchen ins Netz gegangen. Die Tiere pflanzen sich also fort. Am Samstag kann man die Tiere mit etwas Glück sehen. Da gibt es eine Fledermausnacht mit Live-Beobachtung.
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1: In Leipzig und Bautzen hast du 21 Grad, im Plauen gerade 20. Die Mittagspause könntest du mit etwas Glück draußen verbringen, wenn gerade wieder Regenpause ist bei dir. Heute nämlich Dauerwechsel auf Happy Sonnenstrahlen und Tropfen. 24 Grad dazu maximal.
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1: Da habe ich gerade wirklich nur Blitzer für dich. Die Straßen sind frei.
2: Blitzer.
1: Auf der A4 Dresden Richtung Chemnitz, zwischen Chemnitz-Glöser und Chemnitz-Mitte. A13 Berlin Richtung Dresden, Abfahrt Ruhland, Baustelle 100er Zone beidseitig. Auf der B6 wird geblitzt, Oschatz Richtung Meißen in Höhe des Abzweigs nach Reppen. Und ich habe gerade noch einen reinbekommen. Hi!
0: In Ehrenfriedersdorf steht ein Blitzer in der Chemnitzer Straße Richtung Thun.
1: Ja, mega, wissen wir Bescheid. Außerdem auch noch einer, und zwar in Erdmannsdorf, Chemnitzer Straße Richtung Chemnitz. Und falls du jetzt auch noch was hast, Stau oder Blitzer, melde dich gern 0800 50 und 5x9 oder schreib eine WhatsApp, gern auch Sprachi, an die Nummer, die du auf energy.de/Sachsen auschecken kannst. Dein nächstes Energy Sachsen Verkehrsupdate kommt sofort, wenn's kracht.
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0: gerannt oder bestellt. Na, bei Stan aus Schwebnitz garantiert. Er hat schließlich heute Morgen die Energy Sachsen Pizza Head Pause mit Freddy Fresh gewonnen. Kann dir auch genauso gehen. Auch du safest Sans. Hab heute irgendwie Wortdreher drin. Auch du sahnst safe noch was ab. Und zwar im Energy Sachsen Hitsommer. Jetzt aber erstmal wieder back zu den Hits.
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Sachsen läuft, der Hitsommer läuft und die Internet going crazy. Klar, nichts Neues. Aber ich lieb's ja total, wenn diese ganzen Gender-Reveals übelst ausarten. Also ein Pärchen ist schwanger, das Geschlecht steht fest, aber es soll halt eine Special-Verkündung sein. Da wird sich eine Menge ausgedacht. Typisch sind platzende Luftballons, in denen dann Konfetti in rosa oder blau ist. Auch gar nicht Klischee so. Oft auch Kuchen, der beim Anschneiden innen eine Färbung hat. Farbiger Rauch und so weiter. Jetzt geht aber ein paar viral, weil sie dafür gigantische Pokémon-Karten locker A2 oder A1 groß genommen haben. Okay. Also wirklich so ein richtiges Pack mit normalen Karten. Nur halt riesig. Und die letzte revealed ist by the way ein Girl. Krass, ey. Energy Sachsen hier. Jetzt mit dem neuen Hit von Topic und Becky G. Das ist Sorry Papi.

0: Du hörst die meisten neuen Hits, die meiste Musik, Energy Sachsen also. 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
0: 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Neue Hits. Jetzt Fastboy mit Beautiful Life bei Energy Sachsen. Hit Music only für dich.

0: Olivia Dean mit So Easy to Fall in Love bei Energy Sachsen. Ach, wenn es dir noch nicht gut ging, dann vielleicht jetzt ein kleines bisschen besser durch diesen Hit. Der ist so chillig und cozy. Das macht den Tag gleich besser. Und gleich auch noch mehr neue Hits. Shakira und Burna Boy. Davor Harry Styles mit American Girls. Bleibt dran.
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0: Es ist bei dir heute immer mal durchwachsen. Im Freistaat gibt es ab und zu Regen, dann wieder Sonne. Also zwischen Regenschirm und Sonnenbrille hast du heute alles mit am Start. Aber ey, besser als nur Regen. Sonne ist wirklich, wirklich, wirklich auch mal da. Und 24 Grad dazu höchstens.
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0: B178 Oberkunnersdorf Richtung Zittau zwischen Großscheidenwitz und Oberkunnersdorf ist die Straße nach einem Crash gesperrt.
4: Blitzer.
0: A4 Dresden Richtung Chemnitz zwischen Chemnitz-Glösa und Chemnitz-Mitte. A13 Berlin Richtung Dresden Abfahrt Ruhland in der Baustelle. Und auf der B6 Oschatz Richtung Meißen in Höhe des Abzweig nach Reppen. Und falls du noch was gesehen hast, Stau oder Blitzer, dann melde dich 0800 50 und 5x9 oder schreib eine WhatsApp. Die Nummer dazu checkst du aus auf energy.de/sachsen. Dein nächstes Energy Sachsen Verkehrsupdate kommt sofort, wenn's kracht.
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Habt einen entspannten Mittwoch mit Energy Sachsen und Hits Nonstop. Katy Perry jetzt für dich in der Playlist. Und weißt du, was ich an ihr mag? Die Frau hat keine Angst vor Weirdness. So viele versuchen, alles möglichst perfekt zu machen, was es ja, by the way, eh nicht gibt. Alles muss sitzen, richtige Antworten, richtiger Look. Katy Perry dagegen wirft sich mal in den Matrosenanzug, hat knallige Fits mit Obst drauf gestickt oder lässt die Kamera mit verzerrendem Effekt auf sich richten. Ja, mein Gott, das ist doch geil. Glattgeleckt kann jeder, aber edgy, besonders und auch mal weird, das eben nicht. Katy Perry jetzt also für dich bei Energy Sachsen mit ihrem neuen Hit Watch It Burn. Schönen Mittwoch dir, Elzi hier.

0: Sachsen-Anhalt.
1: Du hörst Energy Sachsen mit mir, Elzi. Hab einen ganz tollen Mittwoch und bleib unbedingt dran. Gleich für den ganz neuen Hit von The Bowser. Davor noch Kygo und Khalid mit Save My Love. Gleich.
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1: Im Impact Hub in Dresden am Standort Galerie vernetzt du dich heute in entspannter Atmo beim Proud LGBTQ Plus Afterwork Event. Hier wird ein Space für die Queere Community geschaffen, um sich auch mal außerhalb des Business-Alltags zu connecten. Für echten Austausch und gegenseitiges Empowerment ab 18 Uhr bist du hier richtig.
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1: Kurz vor 1.
10: Ich bin Fabian. Hallo. Bundesjustizministerin Hubig will Mietern den Hitzeschutz in den eigenen vier Wänden erleichtern. Das sagte sie der Rheinischen Post. Die SPD-Politikerin kann sich etwa Änderungen im Mietrecht vorstellen, damit Klimaanlagen oder Sonnenblenden einfacher eingebaut werden können. Bislang gibt es dabei rechtliche Hürden. Für Mieter und Vermieter brauche es klare und praktikable Regeln. Und Hubig meint, Hitzeschutz müsse insgesamt stärker zum politischen Schwerpunkt werden. Die Landesregierung feiert heute ihr Sommerfest. Dazu sind allein 300 Pflegekräfte aus ganz Sachsen in die Kongresshalle am Zoo eingeladen. Ministerpräsident Michael Kretschmer.
11: Wir wollen diesen wichtigen Beruf in den Mittelpunkt dieses Abends setzen und auch darüber sprechen, was es braucht, dass gute Pflege im Freistaat Sachsen möglich ist. Was können wir besser machen? Was passiert in der Zukunft? Was können wir tun, dass junge Leute sich für diesen wichtigen Beruf mit Menschen auch in Zukunft entscheiden?
10: In Sachen Nord Stream-Anschlag gibt es eine weitere Festnahme. In Kroatien haben Ermittler einen ukrainischen Taucher aufgespürt. Er soll mit anderen vor knapp 4 Jahren die Gaspipeline von Russland nach Deutschland gesprengt haben. In wessen Auftrag ist nach wie vor unklar. Viele Menschen in Deutschland schlafen zu wenig. Das Robert-Koch-Institut hat das Schlafverhalten untersucht und herausgefunden, dass mehr als ein Drittel nicht auf die empfohlenen 7 Stunden pro Nacht kommt. Vor allem Männer zwischen 45 und 64 Jahren sind betroffen. Und jetzt die News aus deiner Ecke mit Uwe.
5: Für Dresden und die Lausitz.
12: Heute gehen die Tarifverhandlungen für den Einzelhandel in Sachsen, Sachsen-Anhalt und Thüringen weiter. Die Gewerkschaft Verdi fordert spürbar mehr Geld für die Beschäftigten. Isabel Spernlich berichtet.
13: Ja, für die rund 270.000 Beschäftigten im mitteldeutschen Einzelhandel sollen es am Ende im Monat rund 220 Euro mehr sein. Azubis sollen monatlich 150 Euro obendrauf bekommen. Verdi verweist auf hohe Kosten für Miete, Energie und Lebensmittel. Besonders Beschäftigte mit niedrigen und mittleren Einkommen sollen davon profitieren. Die Arbeitgeber haben bisher deutlich niedrigere Lohnerhöhungen in 2 Schritten angeboten.
12: Nach einem Pistolenangriff in der Dresdner Friedrichstadt kommt der Verdächtige doch nicht in die Psychiatrie. Der 41-Jährige wird offenbar wegen einer schweren psychischen Krankheit behandelt. Er bleibt wohl noch für längere Zeit im Krankenhaus. Laut einem Sachverständigen geht aber keine Gefahr mehr von dem Mann aus. In den nächsten Nächten ist die A4 zwischen Kodersdorf und Niederseifersdorf in Richtung Dresden gesperrt. Hier wird die nächste Bauphase vorbereitet. Heute, morgen und übermorgen geht die Sperrung jeweils von 19 Uhr bis zum nächsten Morgen um 5. Der Verkehr wird in dieser Zeit umgeleitet.
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1: In Weißwasser gerade 21 Grad, in Zittau und Zwickau 22. Heute ist es ein Mix, mal schön Sonne, dann wieder Regen. In manchen Gebieten kann es sogar gewittern und bis 24 Grad sind drin.
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1: A72, Chemnitz Richtung Zwickau. Zwischen dem Rastplatz am Neukirchner Wald und Schleuberg Nord liegen Reifenteile auf der Straße. Die B178, Oberkunnersdorf Richtung Zittau, ist zwischen Großscheidenwitz und Oberskunnersdorf gesperrt. Okay, jetzt hab ich's.
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1: Die haben wir auch noch. Und zwar auf der A4, Dresden Richtung Chemnitz, zwischen Chemnitz-Glöser und Chemnitz-Mitte. A13, Berlin Richtung Dresden, in der Abfahrt Ruhland auf der Baustelle. Und in Meißen wird geblitzt, Dobritzer Berg, stadtauswärts in der 30er-Zone. Hast du noch was gesehen? Stau oder Blitzer? Dann meld dich 0800 50 und 5x9 oder schreib eine WhatsApp. Die Nummer dazu checkst du aus auf energy.de/sachsen. Dein nächstes Energy Sachsen Verkehrsupdate kommt sofort, wenn's kracht.
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1: Ich hoffe, du hast einen wundervollen Mittwoch. Und selbst wenn nicht, dann lehn dich ein bisschen zurück, mach die Hits laut und lass dich von niemandem stressen. Gerade nicht im Energy Sachsen Hitsommer. Du gewinnst, mach dich selbst happy oder deinen Lieblingsmenschen, zum Beispiel auf unserer Website. Aber mehr dazu gleich in circa 10 Minuten.
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Und jetzt passend dazu neu in der Playlist. Der Bowser mit Magnetic. Was meinst du?

bei dir läuft Energy Sachsen mit den meisten neuen Hits. Genau deswegen jetzt der neue von Tampa City. Ey, ich lieb das ja. Gerade machen viele Artists neue Mucke, die aber nicht neu klingt. Ob Sabrina Carpenter, Summer oder auch Tame Impala, die Songs haben so einen Vintage-Retro-Vibe, als wäre das Musikvideo dazu schwarz-weiß oder in Sepia-Tönen. Melancholisch, Old Hollywood oder würde auch als die Hintergrundmusik bei einem Autorennen-Game passen, wenn du auf so einer verregneten Straße bei Dämmerung fährst, ne? Ja, genau das gibt mir der Hit. Tampa City mit Self-Aware bei Energy Sachsen. Neu!

0: Energy Sachsen hast du an. Und gleich geht's hier weiter mit dem ganz neuen Hit von Ariana Grande. Davor aber noch Summer mit Homewrecker. Da wird ich aber dranbleiben.
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0: Gummistiefel und ein kurzer Rock oder Shorts. Ich sag, das wäre ein kranker Fit. Und heute super passend bei ab und zu rainy, Sonne und bis zu 24 Grad.
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0: Die B178 Oberkundersdorf Richtung Zittau ist zwischen Groß-Scheidenwitz und Oberkundersdorf gesperrt. Außerdem
8: Blitzer.
0: A4 Dresden Richtung Chemnitz zwischen Chemnitz-Glöser und Chemnitz-Mitte. Danke Pierre fürs Durchgeben. In Meißen wird geblitzt. Dobritzer Berg statt auswärts in der 30er-Zone. In Pockau auf der Flöhertalstraße Richtung Lengefeld. Und in Ehrenfriedersdorf steht Blitzer auf der B95 Chemnitzer Straße Richtung Thum. Hast du noch was gesehen? Stau oder Blitzer? Dann meld dich 0800 50 und 5x9 oder schreib eine WhatsApp. Die Nummer dazu findest du easy auf energy.de/sachsen. Dein nächstes Energy Sachsen Verkehrsupdate kommt sofort, wenn's kracht.
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Du hörst Energy Sachsen Network. Elzi mit dabei und ich spiele jetzt einen meiner aktuellen Faves aus der Playlist. Ariana Grande mit Hate That I Made You Love Me. Der ist Teil ihres neuen Albums, das sie erst vor wenigen Wochen rausgebracht hat. Das war's dann aber auch erstmal. Sie hat sich aus der Öffentlichkeit zurückgezogen, repostet auf Insta nur noch Stories ihrer Beauty-Marke und Fans, die das Album feiern. Mein Guess? Anderthalb Jahre wird man kaum was von ihr hören und dann ist sie back. Mit neuer Mucke und vielleicht auch mal wieder einer größeren Schauspielrolle. Jetzt bei Energy Sachsen, Hate That I Made You Love Me von Ariana Grande. Happy Mittwoch!

0: Es ist Mittwoch, du hörst Energy Sachsen und jetzt gleich am Nachmittag mit Nando. Er spielt dir den ganz neuen Hit von One Republic, davor aber noch Justin Bieber, der iconic Banger Beauty and the Beat. Unbedingt dranbleiben.
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7: Ich bin Silas, hallo. Um die 1000 kleine und große Autobahnbrücken stehen in Sachsen. Auch sie müssen regelmäßig geprüft werden. Allein dieses Jahr sind mehr als 350 Brücken mit der Haupt- oder Zwischenprüfung an der Reihe. Sachsens Autobahnbrücken sind allgemein in einem verhältnismäßig guten Zustand, sagte uns Thomas Wirth von der Autobahn GmbH.
8: In den 1990er und 2000er Jahren wurde der Großteil der Autobahnen instand gesetzt oder ausgebaut. Und in diesem Zuge sind ja alle alten Bauwerke größtenteils weggekommen. Wir haben nur noch wenige ältere Bauwerke im Netz. Natürlich werden sie jetzt alle 30 Jahre allzu langsam. Und bei 30 Jahren kommt man dann in den Zyklus, wo man es das erste Mal anfassen muss, instand setzen.
7: Auch Kanzler Merz hat die Äußerungen von Israels Sicherheitsminister Ben-Gvir scharf verurteilt. Dessen menschenverachtende Appelle zu gezielten Tötungen von Palästinensern seien nicht hinnehmbar, so ein Regierungssprecher. Grünen-Chefin Brandner hatte ein Einreiseverbot gegen den rechtsradikalen Politiker gefordert. In Sachen Nord Stream-Anschlag gibt es eine weitere Festnahme. In Kroatien haben Ermittler einen ukrainischen Taucher aufgespürt. Er soll mit anderen vor knapp 4 Jahren die Gaspipeline von Russland nach Deutschland gesprengt haben. In wessen Auftrag ist nach wie vor unklar. Und jetzt die News aus deiner Ecke mit Uwe.
1: Für Dresden und die Lausitz.
9: Im mitteldeutschen Einzelhandel geht der Tarifpoker heute in die nächste Runde. Verdi fordert für die Beschäftigten 222 Euro mehr im Monat. Die Arbeitgeber bieten bisher deutlich weniger an. Insgesamt geht es um mehr als 270.000 Beschäftigte in Sachsen, Sachsen-Anhalt und Thüringen. Ab heute kommen Familien in Sachsen leichter an Wohneigentum. Das Land senkt die Zinsen für Förderkredite. Jana Kronikowski.
10: Um 0,5 Prozentpunkte sinken die Zinsen für Förderdarlehen. Die bekommen Familien mit einem Haushaltseinkommen von bis zu 100.000 Euro. Die tatsächlichen Zinsen sind dann vom Einzelfall abhängig, etwa von der Kinderzahl, der Einkommenshöhe oder ob energetisch saniert wird. Ab heute können die Förderkredite mit dem niedrigeren Zinssatz bei der Sächsischen Aufbaubank beantragt werden. Der Freistaat reagiert damit auf die zuletzt deutlich gestiegenen Zinsen für Baufinanzierungen bei den Banken.
9: Im Nationalpark Sächsische Schweiz werden offenbar Nymphenfledermäuse heimisch. Bei der aktuellen Erfassung sind ein Jungtier und ein trächtiges Weibchen ins Netz gegangen. Die Tiere pflanzen sich also fort. Am Samstag kann man die Tiere mit etwas Glück sehen. Da gibt es eine Fledermausnacht mit Live-Beobachtung.
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6: Bis zu 23 Grad hast du aktuell im Freistaat. In Dresden sind es zum Beispiel 23 Grad gerade, in Chemnitz und Görlitz 22. Bisschen Sonne ist heute am Start, ansonsten wieder viele Wolken. Es geht auch bis zum Abend so weiter. Und ab und zu kann es auch mal regnen heute, in der Nacht dann vor allem gewittern.
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6: Um 14.02 Uhr. Die B178 Oberkunnersdorf Richtung Zittau. Achtung, da ist zwischen Großscheidnitz und Oberkunnersdorf die Straße gesperrt. Da hat's nämlich geknallt.
1: Blitzer.
6: Hast du einen in Dresden auf der Czernitzer Straße Richtung Gostritzer Straße? 30 sind da erlaubt. In Meißen wird geblitzt auf der Dresdner Straße in beide Richtungen. Danke an den Daniel fürs Rüberschicken. In Meißen hast du einen Blitz auf dem Dobritzer Berg statt auswärts. Da sind 30 erlaubt. In Pockau auf der Flöhrtalstraße Richtung Lengefeld. Und in Ehrenfriedersdorf auf der B95 steht auch noch ein Blitzer, nämlich auf der Chemnitzer Straße Richtung Thum. Das ist es. Lass dich nicht erwischen. Wenn du noch was gesehen hast, irgendwo anders ein Blitzer oder du stehst gerade irgendwo im Stau, melde dich unter der 0800 50 5 mal die 9. WhatsApp schreiben, so kannst auch machen. Nummer findest du auf energy.de/Sachsen. Dein nächstes Energy Sachsen Verkehrsupdate habe ich dann sofort wieder parat für dich, wenn's kracht.
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6: Schönen Mittwoch dir, wa? Lass dich mal nicht blöde anquatschen heute. Und fahr dir ein paar nice Energy Sachsen Hits hier noch rein auf den Nachmittag. Und dann ruft auch schon der Feierabend. Da bin ich nämlich am Start für dich, bis es soweit ist. Und gleich müssen wir noch mal ganz dringend über Tiefkühlbeeren quatschen. Die Dinger, die du dir morgens immer in dein Müsli kippst. Da kannst du nämlich mies Scheißerei von bekommen. Das muss ja nicht sein. Oder es ist vielleicht sogar noch schlimmer. Damit das nicht passiert, sage ich dir gleich nochmal Bescheid. Jetzt erstmal für dich Justin Bieber am Start featuring Nicki Minaj mit Beauty and the Beat. Ist ja ein Banger.
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The Business hier bei Energy Sachsen. Happy Nachmittag dir mit den meisten und Hits der meisten Musik. Und jetzt mit One Republic. Kennst du noch MySpace eigentlich? Das ist eines der ersten Social-Media-Plattformen gewesen. Ohne MySpace wäre nämlich One Republic niemals so big geworden. Die wurden nämlich damals von ihrem Label einfach gedroppt. Die haben die fallen lassen und dann haben sie sich gedacht, ey, wir ballern jetzt einfach unsere Songs bei MySpace hoch. Da ging es dann vor allem erstmal, also zu Anfangszeiten, um Musik. Und dann haben viele Leute die Musik von One Republic gehört und fanden es richtig gut. Und dann haben sie wieder einen Vertrag bekommen, da sind sie dann richtig gepoppt. Und MySpace soll ja auch bald wieder zurückkommen, wurde ja so angekündigt, wann, wissen wir noch nicht genau, aber es kommt bald wieder zurück. Da freuen sich alle Millennials ganz dolle. Und ich mich jetzt auch auf One Republic, die haben nämlich einen neuen Hit draußen, Need Your Love, kriegst du jetzt hier bei Energy Sachsen, die meisten neuen Hits

0: Tom Grennan. Hier bei Energy Sachsen auf dem Mittwochnachmittag. Ich drop dir weiter Hit Music Only. Rinn in die Playlist. Und das mache ich so, wie du dir vielleicht jeden Morgen deine Tiefkühlbeeren ins Müsli oder in den Smoothie kippst. Es ist immer so eine Sache. Muss man die jetzt abkochen oder nicht? Auf TikTok und Insta gibt es ganz viele Videos dazu. Da erklären Leute, nee, müssen wir nicht. Und dann sagen Leute wieder, doch, das wäre schon ganz gut. Es ist so, wenn ich jetzt letztens wieder im Supermarkt unterwegs war, da sehe ich jetzt immer öfter, dass so Tiefkühlbeeren zurückgerufen worden sind von den Herstellern, weil dort vermehrt Noroviren und Hepatitis A-Viren gefunden wurden, also ganz ekelhafte Dinger. Die sind stärker belastet. Und am Ende muss man halt sagen, es macht halt wirklich Sinn, dass du diese Tiefkühlbeeren vorher abkochst, um komplett sicher zu gehen. Verbraucherschützer fordern jetzt sogar Warnhinweise auf den Verpackungen. Also es macht schon Sinn. Also Beeren aus dem Gefrierfach raus, kurz rinhalten in Sprudel, kochendes Wasser. Dann killst du die Viren und dann kannst du es dir safe schmecken lassen. Ist ein weiterer Arbeitsschritt, aber dann halt 5 Minuten vielleicht eher aufstehen und dafür dann nicht jetzt unbedingt die große Scheißerei bekommen oder noch Schlimmeres. Das ist es eigentlich wert, ne? Gut, komm gut weiter Richtung Feierabend jetzt mit Papa Utey hier bei Energy Sachsen. 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
1: Dieter Mann,

0: Papa Ute bei Energy Sachsen. Du, heute Abend gibt's Kartoffelbrei mit Dino-Nuggets, habe ich gerade beschlossen. Nur falls du auch dir gerade Gedanken darüber gemacht hast, was du heute Abend essen sollst. Als kleine Inspo. Ansonsten steht nicht ja noch weiter bei Energy Sachsen auf der Speisekarte. Flow mit ihrem neuesten Hit Leak It kriegst du gleich. Und davor hörst du noch Alex Warren mit Fever Dream. Hits, Hits, Hits sind drin in der Playlist. Bleib dran.
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0: Bei dir in Chemnitz sind es 22 Grad aktuell, in Zwickau 23 Grad und in Dresden auch. Bisschen Sonne, viele Wolken heute bis zum Abend. Am Abend und in der Nacht kann es dann auch hier und da nochmal gewittern und auch nochmal ein bisschen regnen. Morgen dann wieder mehr Sonne bei bis zu 27 Grad im Freistaat.
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0: Um 14.32 Uhr die BR... Ich komme nochmal rein. Um 14.32 Uhr die B178 Oberkunnersdorf Richtung Zittau. Das zwischen Großschweidnitz und Oberkunnersdorf die Straße gesperrt. Da hat es nämlich geknallt. In Jahnsdorf ist die Wilhelmsdorfer Straße zwischen der Chemnitzer Straße und dem Ortsausgang auch gesperrt. Auch wegen dem Unfall. Und dann haben wir noch die Bad Boys hier.
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0: Musste ein bisschen aufpassen. In Dresden auf der Tschertnitzer Straße Richtung Gostritzer Straße, da sind 30 erlaubt. In Meißen wird geblitzt auf der Dresdner Straße in beide Richtungen. Und nochmal in Meißen auf dem Dobritzer Berg statt auswärts, da sind auch 30. In Pockau steht der letzte auf der Flöhertalstraße Richtung Lengefeld. Das ist es. Hast du noch was gesehen? Irgendwo ein Stau, ein Blitzer? Meld dich unter der 0800 50 5 mal die 9 oder du schickst einfach eine WhatsApp rüber. Nummer dazu findest du auf energy.de/Sachsen. Dein nächstes Energy Sachsen Verkehrsupdate kommt dann sofort wieder, wenn's kracht.
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0: David Puentes hier bei Energy Sachsen. Happy Mittwoch dir. Was fehlt dir denn noch für ein perfektes Bergfest?
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0: Es ist nämlich von Tyler ein neues Album rausgekommen. A-Pop heißt es. Ganze Woche hören wir da rein. 14 Tracks sind drauf. Und dann kann ich dir sagen, da sind einige Banger dabei.
3: Ein

R&B, Amapiano, Afrobeats, alles irgendwie geil miteinander vermixt. Das ist Tylers Spezialgebiet. Sie ist auch in Johannesburg geboren und mit ihrem Hit Water ist sie berühmt geworden, wurde von der Glamour auch als Global Woman of the Year gewählt und ihr neues Album, das klingt officially fresh. Ich sag's dir. Und ihr Hit Chanel, der ist auch komplett viral gegangen. Hast du wahrscheinlich schon auf TikTok, Insta und so gehört. Und der ist natürlich auch auf dem Album drauf. A-Pop schnappst du dir übrigens for free auf energy.de/Sachsen. Einfach mal reinklicken und Chanel. Hörst jetzt hier. Lass

Der gute alte Somber hier bei Energy Sachsen, deine Nummer 1 für die meisten neuen Hits. Und die neuesten Hits, die fährst du dir ganz frisch rein als Energy Sachsen Musiktester. Da kriegst du immer eine kleine, feine Auswahl von uns zugeschickt. Du bestimmst nämlich mit, was hier wann bei uns an der Playlist laufen soll. Klick dich einfach rein, energy.de/sachsen, dann meldest du dich an, wir schicken dir die Hits zu und dann testest du dich da ganz schnell durch und am Ende, da machst du dir noch ein nices Goodie. 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Das ist Leak It, der neueste Hit von Flo. Kriegst du hier bei Energy Sachsen die meisten neuen Hits.

0: Big Steps Masse Richtung Feierabend. Hier mit mir zusammen und Hit Music Only bei Energy Sachsen. Da kriegst du gleich noch ein paar nice Hits rein. Calvin Harris hat einen neuen draußen zusammen mit Jazzy. Satisfy heißt er. Kriegst du gleich. Davor hörst du noch Die Die, das WM-Brett von Shakira und Burna Boy. Bleib dran.
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5: 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Was
6: geht? Es ist Wochenhalbzeit, also streng deine grauen Zellen nochmal ordentlich an und stell dich dem Kneipenquiz im City Beach in Dresden. Hier geht's ab 19 Uhr mit dem Quizzen los, aber es ist nicht so ganz wie andere Kneipenrätsel. Hier gibt's nämlich Bilderrätsel, Katzenvideos und weitere ganz verrückte Kategorien. Das macht das Kneipenquiz hier ein bisschen unvergesslich. Also hin da mit dir.
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6: Um kurz vor drei.
8: Ich bin Silas, hallo. Die Autobahn GmbH nimmt dieses Jahr mehr als 350 Brücken in Sachsen unter die Lupe. Alle drei Jahre stehen die regulären Haupt- und Zwischenprüfungen an. Einige Spannbetonbrücken sind besonders korrosionsanfällig und werden deshalb sogar jährlich begutachtet. Thomas Wirth von der Autobahn GmbH hat uns erklärt, wie die Brückenprüfer vorgehen.
9: Der Bauwerksprüfer kommt raus. Sein wichtigstes Werkzeug ist der Hammer. Der eine geht halt zuerst nach unten, schaut sich unten alles an, klopft die ganzen Bereiche an. Dann schaut er sich den Überbau an, also das eigentliche Tragwerk der Brücke. Wenn er was feststellt, notiert er sich das. Und da vergleichen wir natürlich, ob sich was verändert hat. In den meisten Fällen ist es gleich geblieben und dann muss man da im Regelfall nichts tun.
8: Auch Kanzler Merz verurteilt die Aussagen von Israels Sicherheitsminister Ben-Gvir scharf. Der hatte systematische Tötungen von Palästinensern im Gazastreifen gefordert. Vizekanzler Klingbeil fordert EU-Sanktionen gegen den rechtsradikalen Politiker. Über dieses Thema wollen die EU-Außenminister demnächst beraten. In Leipzig ist die Thomas-Schule wegen einer Drohung evakuiert worden. Man gehe derzeit nicht von einer ernsthaften Gefahr aus, ermittle aber, sagte uns ein Polizeisprecher. Auf die Schule gehen 700 Schüler, darunter alle Mitglieder des berühmten Turbaner-Chors. Und jetzt die News aus deiner Ecke mit Uwe.
7: Für Dresden und die Lausitz.
10: Die Schule hat begonnen und damit legt die Polizei in Sachsen wieder verstärkt einen Fokus auf die Sicherheit von Kindern im Straßenverkehr. In Oschatz war heute der landesweite Auftakt der jährlichen Verkehrssicherheitsaktion. Bis Anfang September gibt es mehr Kontrollen rund um Grundschulen. Der Leipziger Polizeipräsident René Demmler.
11: Wir werden die Geschwindigkeit überwachen, aber auch Abbiegeverhalten überwachen. Bei Unsicherheiten von Kindern natürlich auch präventiv eingreifen. Die Unfallzahlen sind nach wie vor hoch. Nach wie vor verunglücken noch über 1000 Kinder, sodass unsere Aktivitäten fortgeführt werden müssen.
10: In Dresden rückt die Entscheidung über die neue Carola-Brücke näher. Ein Begleitgremium hat sich jetzt für denselben Entwurf wie das Expertengremium entschieden. Beim Bürgervotum hatte sich eine andere der vier Varianten durchgesetzt. Der Stadtrat entscheidet in gut zwei Wochen, welche Brücke gebaut wird. Dynamo Dresden hat für die nächste Länderspielpause ein hochkarätiges Testspiel organisiert. Am 2. Oktober geht es zum tschechischen Erstligisten Teplice. Die Partie wird über 2x60 Minuten gespielt. Über ein Ticketkontingent für Dynamo-Fans verhandeln die Vereine derzeit noch.
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6: Bei dir in Dresden 23 Grad aktuell, Leipzig auch, in Chemnitz sind es 22 Grad. Bisschen Sonne heute, ab und zu kommt sie raus, dazu gibt es viele Wolken. Ab und zu kann es heute auch nochmal regnen, in der Nacht dann auch gewittern. Morgen soll es nochmal mehr Sonne geben, bei bis zu 27 Grad im Freistaat. Und es soll größtenteils dann trocken bleiben, aber ein bisschen windig könnte es werden.
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6: Und kurz nach drei. Achtung, die A4 Erfurt Richtung Chemnitz zwischen dem Rastplatz am Angerberg und Hohenstein-Ernsthal. Da liegen mehrere Leitbalken auf der Straße. Bleibt da bitte besonders vorsichtig. In Hartmannsdorf ist die Chemnitzer Straße zwischen der Leipziger Straße und dem Ortsausgang gesperrt. Da ist die Feuerwehr im Einsatz. In Jahnsdorf ist die Wilhelmsdorfer Straße zwischen der Chemnitzer Straße und dem Ortsausgang gesperrt. Da hat's geknallt. Was haben wir jetzt das hier?
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6: Da stehen einige. Also einer erstmal in Dresden auf der Czernitzer Straße Richtung Kostritzer Straße, da sind 30 erlaubt. In Meißen wird geblitzt auf der Dresdner Straße und zwar in beide Richtungen. Noch einer in Meißen auf dem Dobitzer Berg statt auswärts, auch 30 sind da erlaubt. Und der letzte steht in Pockau auf der Flöhertalstraße Richtung Lengefeld. Danke an Anja fürs Rüberschicken. Hast du noch was gesehen, einen Stau oder einen Blitzer, mach's wie Anja, melde dich unter der 0800 50 5x9 oder noch einfacher, einfach eine WhatsApp schreiben, Sprachnachricht schicken. Nummer dazu findest du auf energy.de/Sachsen. Dein nächstes Energy Sachsen Verkehrsupdate, das kommt dann sofort wieder, wenn's kracht.
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6: Was ist denn mit dem Hitsommer los? Er holt, glaube ich, nochmal Anlauf und dann geht's nochmal richtig los. Aber wir haben trotzdem weiter Hitsommer. Heute guckt nämlich die Sonne wieder ab und zu raus. Morgen nochmal mehr. Ansonsten ballern wir hier einfach weiter die Sommerhits in der Playlist. Hier geht's weiter. Ich begleite dich, bis du es geschafft hast heute, bis der Hammer fällt. Und jetzt kriegst du rein Die Die von Shakira und Burner Boy in die Playlist. Komm gut weiter Richtung Feierabend.
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0: Energy Sachsen ist an bei dir. Die meisten und Hits, die meiste Musik kriegst du hier. Das Wetter, ja, hatten wir ja gerade, ne? Ist nicht so toppy. Ich find's ja eigentlich ganz nett, dass ich nicht die ganze Zeit am Abschweißen bin. Moritz aus Drehbach, der feiert die kühleren Temperaturen eigentlich auch. Eigentlich.
1: Ganz gut, wenn's mal ein bisschen kühler ist, bloß steht jetzt der Urlaub an und da ist natürlich das Wetter nicht so passend.
0: Okay.
1: Könnte schöner sein für mich, weil für uns geht's an die polnische Ostsee, da wäre eigentlich schöneres Wetter doch ganz gut. Aber okay, mal gucken.
0: Und da muss ich sagen, check ich schon, dass er da ein bisschen frustriert ist, aber die nächsten Tage soll zumindest die Sonne immer wieder öfter scheinen, auch wenn Wolken am Start sind. Es wird die nächsten Tage wieder ein bisschen sonniger und größtenteils soll es auch erstmal trocken bleiben. Da drücken wir Moritz mal die Daumen für den Ostseeurlaub, dass der nicht ganz so regnerisch ausfällt. Da tun wir auch ein bisschen was jetzt für. Ich habe einen schönen Sommerhit hier noch für dich parat. Satisfy, das ist der neueste Hit von Calvin Harris zusammen mit Jazzy, hat er den gemacht. Und den kriegst du jetzt hier bei Energy Sachsen. Die meisten neuen Hits, schönen Mittwoch.

0: Disco Lines und Tinashe, No Broke Boys bei Energy Sachsen, die meisten neuen Hits. Die meiste Musik kriegst du rein hier, damit du gut reinstartest in deinen Feierabend. Habe ich noch ein paar Hits für dich parat. Topic und Becky G sind gleich am Start für dich mit ihrem neuesten Hit. Sorry, Papi. Schöner Sommer-Smasher mal wieder. Und davor hörst du noch Tempest City mit Self-Aware. Bleib dran!
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0: Bis zu 23 Grad hast du aktuell im Freistaat. Bisschen Sonne ist am Start. Guckt ab und zu mal raus zwischen den ganzen Wolken. Es bleibt auch bis zum Abend so. Ab und zu kann es noch mal regnen. In der Nacht vor allem dann auch gewittern. Morgen kommt wieder ein bisschen mehr die Sonne raus als heute. Bei bis zu 27 Grad im Freistaat. Und es bleibt größtenteils trocken. Mit so einem kleinen Wind noch dazu.
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0: Um 15.30 Uhr die A4 Erfurt Richtung Chemnitz zwischen dem Rastplatz am Angerberg und Hohenstein-Ernsthal. Achtung, Leitbalken liegen da auf der Straße. Bleibt da bitte vorsichtig. Und nochmal die A4 Chemnitz Richtung Dresden zwischen Dresden-Hellerau und Dresden-Flughafen. Da liegt auch nochmal ein Plastikteil auf der linken und mittleren Spur rum. Auch da bitte vorsichtig bleiben. In Hartmannsdorf ist die Chemnitzer Straße zwischen der Leipziger Straße und dem Ortsausgang gesperrt. Und in Leipzig die Gerhard-Elroth-Straße zwischen der Bismarckstraße und der Breitschuhstraße auch eine Sperrung aktuell.
4: Blitzer.
0: Hast du einen Ohorn auf der Schulstraße, an der Schule direkt, da sind 30 erlaubt. In Oberwiera auf der Glauchauer Straße wird stadtauswärts geblitzt. In Dresden auf der Czernitzer Straße Richtung Gostritzer Straße. Danke an Tessa fürs Rüberschicken. In Meißen hast du einen Blitzer auf der Dresdner Straße und auf dem Dobritzer Berg stadtauswärts. In Pockau steht der letzte auf der Flöthalstraße Richtung Lengefeld. Hast du noch was gesehen, einen Stau oder einen Blitzer? Meld dich unter der 0800 50 5 mal die 9 oder schick einfach eine WhatsApp-Nachricht rüber. Ist auch einfacher. Nummer dazu findest du auf energy.de/sachsen. Dein nächstes Energy Sachsen Verkehrsupdate kommt dann sofort wieder, wenn es kracht. Bis dann, komm gut durch, da wo es geht.
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0: Wenn jemand über Ophelia singt, dann ist es Taylor Swift. Hast du hier gehört bei Energy Sachsen. Die meisten Hits, die meiste Musik kriegst du rein. Was geht denn weltweit charttechnisch ab gerade? Habe ich für dich ausgecheckt. Es ist Hitstream O'Clock.
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0: Und zwar Tame Impala sind gerade wieder big im Game. Vor allem bei K-Pop-Fans. Ihr Hit Dracula ist nämlich von K-Pop-Star Jennie nochmal neu rausgekommen. Dracula im Jennie-Remix. Und Fans entdecken jetzt aber noch ganz andere Songs von Tame Impala für sich. Loser, ihr Hit ist nämlich letztes Jahr im September gedroppt und jetzt wird er gerade wieder viel gestreamt. Der hat so ein bisschen Fahrtwind mitgenommen von Dracula. Platz 1 der top shazamtesten Songs in den Staaten gerade. Loser von Tame Impala. Jetzt hier für dich im Energy Sachsen. Let's

Archie Sachsen hast du angemacht für die meisten neuen Hits, die meiste Musik. Mach mal kurz das Fenster auf jetzt, stell dich mal davor. Imagine noch kurz, dass die Sonne dir jetzt das Gesicht ein bisschen kitzelt und dann lässt du dich jetzt hier mal von Topic und Becky G treiben. Die haben nämlich beide zusammen im Tag-Team einen neuen Hit rausgehauen. Sorry, Papi, den kannst du mal schön laut drehen jetzt und dann ist der Hitsommer wieder auf 110%. Sorry, Papi, kriegst du jetzt hier bei Energy Sachsen deine Nummer 1 für die meisten neuen Hits und schönen Mittwoch.

0: Smiley bei Energy Sachsen. Mittwoch ist es, Big Steps machst du Richtung Feierabend. Machst du richtig, unterstütze dich dabei mit Hit Music Only. Katy Perry kriegst du gleich rein mit ihrem neuesten Hit Watch It Burn und dafür hörst du noch Fastboy mit Beautiful Life. Bleib dran, na klar.
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3: Im Impact Hub in Dresden am Standort Galerie vernetzt du dich heute in entspannter Atmo beim Proud LGBTIQ Plus Afterwork Event. Hier wird ein Space für die queere Community geschaffen, um sich auch mal außerhalb des Business-Alltags zu connecten. Für echten Austausch und gegenseitiges Empowerment. Ab 18 Uhr geht's hier los. Check das unbedingt mal aus.
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3: Um kurz vor 4.
5: Ich bin Silas, hallo. Sachsens Autobahnbrücken sind allgemein in einem guten Zustand, so die Einschätzung der zuständigen Autobahn GmbH. Sie hat allein dieses Jahr mehr als 350 Haupt- und Zwischenprüfungen auf dem Zettel. Sorgenkinder sind die wenigen Spannbetonbrücken, die als korrosionsanfällig gelten und deshalb jedes Jahr geprüft werden. Bei Grimma musste die Autobahn GmbH kürzlich die Reißleine ziehen, sagte uns Bauwerksmanager Thomas Wirth.
6: Da haben wir halt bei dieser verdichteten Prüfung festgestellt, dass die Rissweiten zugenommen haben. Also es hat sich was am Bauwerk getan. Und dann haben wir gesagt, das können wir nicht mehr handeln, was da passiert. Innerhalb einer Woche, 14 Tagen, haben wir das Bauwerk für den überführten Verkehr gesperrt. Und Anfang August haben wir den Überbau abgebrochen.
5: Knapp 4 Jahre nach dem Anschlag auf die Nord Stream Pipelines gibt es eine zweite Festnahme. In Kroatien wurde ein ukrainischer Taucher festgenommen. Er soll mit anderen die Gaspipeline gesprengt haben. Unklar ist immer noch, wer die Sabotageaktion in Auftrag gegeben hat. Entwarnung an der Leipziger Thomasschule. Nach einer Drohung hat die Polizei das Gebäude mit Sprengstoffhunden durchsucht, konnte aber nichts Verdächtiges finden. Zuvor war die Schule gegen Mittag evakuiert worden. Die Polizei ermittelt jetzt. Und jetzt die News aus deiner Ecke mit Uwe.
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7: Zum Schulstart schaut die Polizei in Sachsen besonders genau auf Schulwege. Bis Anfang September gibt es mehr Kontrollen rund um Grundschulen. Kinder sollen dabei richtiges Verhalten im Verkehr üben. Was dabei wichtig ist, sagten uns einige Grundschüler zum Auftakt der Verkehrssicherheitsaktion heute in Oschatz.
8: Bevor man über die Straßen geht, muss man links, rechts, links gucken.
9: Wir dürfen nicht einfach nur rüberrennen, sonst könnte es nämlich sein, dass ein Auto kommt und uns überfährt.
10: Bei Ampel muss man auch immer gucken, wenn da ein grüner Pfeil ist. Wenn da nichts kommt, dann darf man schon fahren.
7: In Dresden sollen die Abfallgebühren steigen. Die Stadt will die Gebühren ab kommenden Januar um etwas über 4% erhöhen. So soll die Qualität der Entsorgung und eine benutzerfreundliche Erfassung gesichert werden, heißt es. Der Stadtrat soll im Oktober final darüber entscheiden. Das Dresdner Dostojewski-Denkmal ist zeitweise umgezogen. Eigentlich steht es auf der Elbterrasse am Kongresszentrum. Wegen der Bauarbeiten am Landtag wurde es nun für 5 Jahre an die russische Kirche verlegt. Die Statue des Schriftstellers gehört dem Deutsch-Russischen Kulturinstitut.
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3: 24 Grad hast du bei dir da in Dresden, 23 Grad in Leipzig und Chemnitz. Bisschen Sonne heute. Ab und zu guckt sie raus, viele Wolken trotzdem am Start. Das heißt, es kann immer wieder auch ein klitzekleines bisschen regnen. Nachts soll es dann auch mehr gewittern. Morgen sieht es aber wieder ein Ticken besser aus. Da kommt wieder mehr Sonne raus. Trotzdem sind Wolken am Start, aber es wird wärmer. Bis zu 27 Grad soll es werden. Größtenteils bleibt es trocken, aber windig wird es wohl ein bisschen.
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3: Um kurz nach 4 in Leipzig, da ist die Gerhard-Elroth-Straße zwischen der Bismarckstraße und der Breitschuhstraße gesperrt. Da hat es nämlich geknallt. Und dann kommen wir auch schon zu den Blitzern hier.
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3: Da steht der erste auf der B95, Chemnitz Richtung Annaberg-Buchholz, zwischen Schönfeld und Annaberg hinter der Bahnbrücke. Da steht er, da sind 30 erlaubt. Danke an den Stefan fürs Rüberschicken. In Ohorn wird geblitzt auf der Schulstraße, direkt an der Schule, da sind 30 erlaubt. In Oberwiera auf der Glauchauer Straße stadtauswärts. In Dresden auf der Tschertnitzer Straße Richtung Gostritzer Straße, da sind auch 30. In Meißen hast du auch noch 2 Blitzer. Der erste steht auf der Dresdner Straße und der zweite dann auf dem Dobritzer Bergstadt auswärts. Da sind dann auch 30 erlaubt. Das ist es. Hast du noch was gesehen? Irgendwo ein Stau, irgendwo ein Blitzer? Dann sag nochmal Bescheid unter der 08... Warte mal, jetzt habe ich hier die Nummer vergessen, oder was? 0800 50, 5 mal die 9. Manchmal passiert das. Am Mittwoch. Kannst auch eine WhatsApp schreiben, ist gar kein Problem. Die Nummer dazu sage ich dir jetzt nicht. Die findest du ganz einfach auf energy.de/Sachsen. Nicht, dass ich nochmal einen Zahlendreher drin habe. Dein nächstes Energy Sachsen Verkehrsupdate. Das kommt jedenfalls dann sofort wieder, wenn es kracht. Machen wir so.
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3: Och schön, ne? Ganz nah dran und schon am Feierabend hier nach Viere. Ich bin noch ein bisschen am Start für dich. Versorg dich mit Hit Music Only. Kleine Bergfest-Feierei machen wir. Ist doch gar kein Problem. Jetzt kriegst du rein hier Fastboy mit Beautiful Life. Schönen Mittwoch.
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Ed Sheeran bei deiner Nummer 1 für die meisten an Hits. Richtig, Energy Sachsen. Jetzt mit Kitsch Creek, Blumengarten und Shirin David. Richtig, gut genug. Kriegst du rein in die Playlist. Der Hit aus Deutschland, der sogar in den Staaten viral gegangen ist. So viral, dass die Producer von Kitsch Creek jetzt ihre geplante Tour abgesagt haben. Die wollten live spielen und haben jetzt aber gesagt, ey, durch den ganzen Hype, unsere Erwartungen sind auch nochmal gestiegen. Wir kriegen die Bühnenshow nicht so auf Pep, dass wir die jetzt sofort irgendwie rausballern könnten. Deswegen wollen die sich nochmal Zeit nehmen und verschieben das Ganze aufs nächste Jahr. Höchstwahrscheinlich. Tickets behalten auf jeden Fall ihre Gültigkeit. Da sind dann hoffentlich nicht zu viele Fans sauer. Ich finde es ja ganz gut, dass man sagt, ey, gute Sachen brauchen nochmal ein bisschen Zeit und man sich die Zeit dann auch nimmt. Muss ja nicht immer alles irgendwie tot schnell irgendwie machen. Ne? Deswegen mal ganz entspannt, laid back jetzt. Gut genug ist drin hier bei Energy Sachsen in der Playlist. Hit Music Only auf dem Mittwoch. Auf dem Weg Richtung Feierabend.

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Energy Sachsen ist an. Hit Music Only kriegst du hier bis zum Feierabend und noch viel weiter jetzt mit Katy Perry. Die tanzt aktuell durch einen Baumarkt in einem Video zusammen mit Justin Trudeau, dem ehemaligen kanadischen Premierminister. Ja, was ist das für eine wilde Kombi, fragst du dich jetzt vielleicht? Habe ich mich auch gefragt. Es ist so, der Sohn von Trudeau, der heißt Xavier und der ist Musiker und hat eine neue Single gedroppt. Und Katy Perry wollte die jetzt mit diesem Move promoten, zusammen mit dem Justin. Und deswegen tanzen die da ganz witzig durch den Baumarkt. Die beiden sind nämlich auch zusammen. Und auf Insta werden ihre Moves im Baumarkt jedenfalls abgefeiert. Ist auch irgendwie ganz sweet geworden, das Video. Katy Perry, die kriegst du jetzt hier auch nochmal rein. Wird deine Nummer 1 für die meisten. Und jetzt, die hat nämlich einen neuen Hit draußen. Watch It Burn. Der läuft jetzt hier. Na, guck mal.

0: Der Ray Dalton bei Energy Sachsen, Hit Music Only. Kriegst du noch rein hier in die Playlist, damit du gut reinkommst in deinen Feierabend. The Bowser habe ich gleich für dich mit dem neuesten Hit Magnetic. Einer der besten aktuell in der Playlist, finde ich, ist nur meine Meinung. Michael Schulte kriegst du davor auch noch mit 5 AM. Bleib dran.
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6: 23 Grad in Leipzig, in Dresden ist 1 Grad wärmer, da hast du 24 Grad und bei dir in Zwicke sind es 22 Grad aktuell. Bisschen Sonne heute, viele Wolken, ab und zu kann es immer mal wieder regnen, in der Nacht soll es dann noch gewittern. Nimm den Schirm mit oder bleib am besten zu Hause, wenn du da noch irgendwie was vorhast. Morgen wartet auf jeden Fall mehr Sonne nochmal auf dich. Dazu aber auch wieder viele Wolken. Trotzdem bleibt es größtenteils trocken am Donnerstag bei bis zu 27 Grad.
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6: Um 16.30 Uhr die A4 Chemnitz Richtung Erfurt. Auf der Höhe Wüstenbrand. Achtung, da liegen Fahrzeugteile auf der Straße. Auf der A17 Prag Richtung Dresden. Da ist der harte Tunnel gesperrt aktuell. Die A72 Zwickau Richtung Plauen. Da hast du einen Stau zwischen Zwickau Ost und Zwickau West mal wieder. 3 Kilometer sind es da aktuell zum Feierabend. Viertelstündchen brauchst du da länger, falls du reingeraten bist. Halt durch. In Leipzig ist die Gerhard-Elrod-Straße zwischen der Bismarckstraße und der Breitschuhstraße gesperrt. Auch da hat's geknallt.
5: Blitzer.
6: Stehen auf der B95 Chemnitz Richtung Annaberg-Buchholz zwischen Schönfeld und Annaberg hinter der Bahnbrücke direkt. Da sind 30 erlaubt. In Ohorn auf der Schulstraße wird geblitzt direkt an der Schule. Auch da 30er-Zone. Oberwiera, da steht ein Blitzer auf der Glauchauer Straße stadtauswärts. In Dresden auf der Tschertnitzer Straße Richtung Gostritzer Straße. Auch da sind 30 erlaubt. 2 Stück noch in Meißen, 1 auf der Dresdner Straße und 1 auf dem Dobritzer Berg stadtauswärts. Danke an Daniel fürs Rüberschicken. Hast du noch was gesehen, einen Stau oder einen Blitzer? Dann schickst du das auch rüber. Meld dich unter der 0800 50 5x9 oder einfach WhatsApp schreiben. Nummer findest du auf energy.de/Sachsen. Dein nächstes Energy Sachsen Verkehrsupdate. Das kommt dann sofort wieder, wenn es kracht. Bis dahin, komm gut durch.
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0: ihr Geld mal in ihre Fans investiert. Mhm. Es hat sich nämlich jetzt ein Fan von ihr gemeldet, Jamie heißt die Gute. Und bei TikTok hat sie uns verraten, dass Olivia Rodrigo einfach ihr letztes Semester an der Uni bezahlt hat.
1: Hä, nice. Ich finde, das könnten doch auch so Leute wie Robin Schulz, der muss sich doch nicht den 8. Ferrari kaufen, der kann doch auch mal in seine Fans investieren.
0: Du, mir würde da auch so ein bisschen was einfallen, ne? Und die K-Pop-Gruppe BTS war auf einem kleinen Roadtrip unterwegs, und zwar bei uns in Deutschland. Ein Video dazu gibt es auch auf YouTube, musst du unbedingt mal auschecken.
1: Sind die nicht hier auf Auto gefahren oder so?
0: Ja, die waren tatsächlich selber am Steuer, und ich sagte, ich glaube, ich werde auch gerne mal Beifahrer.
1: Ja.
0: Ich glaube, da geht wirklich krass Carpool-Karaoke ab.
1: Das kann ich mir auf jeden Fall vorstellen, das wäre crazy. 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

Kato featuring John bei Energy. Sagst du schönen Mittwoch dir und vielleicht sogar schon einen schönen Feierabend. Du hättest dir auf jeden Fall jetzt schon verdient. Und wenn du drin bist, na, herzlichen Glückwunsch. Und noch eine Sache. Wenn du ein sogenannter Horrorfilm-Enjoyer bist, dann war das bis jetzt auf jeden Fall ein richtig gutes Filmjahr für dich. Mit Evil Dead, Backrooms und Obsession sind richtige Knaller rausgekommen. 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Darauf doch jetzt nochmal einen schönen, frischen, neuen Hit, frisch gebacken, Magnetic. Das ist der neueste von The Bowser. Schön sommerlich, den kriegst du hier bei Energy Sachsen die meisten.

0: Schönen Feierabend dir hier mit Mike Smith, gerade gehört bei Energy Sachsen, Hit Music Only, gibt's hier auf dem Mittwochnachmittag Feierabend gleich mit Ariana Grande und ihrem neuesten Hit Hate That I Made You Love Me, habe ich gleich für dich und davor hau ich dir noch rein den Shabuzi mit A Bar Song, das wird was, bleib dran.
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0: Gleich 17 Uhr.
17: Ich bin Silas, hallo. Auch die Autobahnbrücken in Sachsen müssen regelmäßig überprüft werden. Mehr als 350 Brücken sind dieses Jahr mit der Haupt- und Zwischenprüfung an der Reihe. Einige besonders korrosionsanfällige Bauwerke werden sogar jedes Jahr begutachtet. Thomas Wirth von der Autobahn GmbH sagte uns,
18: bei kleineren Schäden werden die dokumentiert und wenn wir dann eine große Instandsetzungsmaßnahme, eine Fahrbahnerneuerung in dem Bereich haben, werden die Brückenbauwerke mit instand gesetzt und dann werden diese kleineren Schäden beseitigt. Wenn wir einen mittleren Schaden haben oder einen etwas größeren Schaden, fangen wir natürlich ein bisschen früher an. Wenn wir jetzt einen ganz kritischen Schaden feststellen, da muss man natürlich sofort was tun.
17: Leichtes Aufatmen an der deutsch-belgischen Grenze. Die Evakuierungen mehrerer Straßenzüge in Monschau in NRW sind aufgehoben worden. Die Bewohner dürfen zurück nach Hause. Der Waldbrand in Belgien ist laut Behörden unter Kontrolle. Entwarnung gibt es aber noch nicht. Mehrere Brandherde sind wieder aufgeflammt. Die Grünen ziehen im Rennen um den Leipziger Oberbürgermeisterposten nach. Sachsens früherer Umweltminister Wolfram Günther tritt bei der Wahl im Februar an. Damit gibt es nun 9 Kandidaten für die Stadtspitze. Günther hatte von 2019 bis 2024 das Umweltressort in Sachsen geleitet und war Vize-Ministerpräsident. Und jetzt die News aus deiner Ecke mit Uwe.
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19: Die Schule hat begonnen und damit legt die Polizei in Sachsen wieder verstärkt einen Fokus auf die Sicherheit von Kindern im Straßenverkehr. In Oschatz war heute der landesweite Auftakt der jährlichen Verkehrssicherheitsaktion. Bis Anfang September gibt es mehr Kontrollen rund um Grundschulen. Der Leipziger Polizeipräsident René Demmler:
12: Wir werden die Geschwindigkeit überwachen, aber auch Abbiegeverhalten überwachen. Bei Unsicherheiten von Kindern natürlich auch präventiv eingreifen. Die Unfallzahlen sind nach wie vor hoch. Nach wie vor verunglücken noch über 1000 Kinder, sodass unsere Aktivitäten fortgeführt werden müssen.
19: In Dresden rückt die Entscheidung über die neue Carola-Brücke näher. Ein Begleitgremium hat sich jetzt für denselben Entwurf wie das Expertengremium entschieden. Beim Bürgervotum hatte sich eine andere der vier Varianten durchgesetzt. Der Stadtrat entscheidet in gut zwei Wochen, welche Brücke gebaut wird. Dynamo Dresden hat für die nächste Länderspielpause ein hochkarätiges Testspiel organisiert. Am 2. Oktober geht es zum tschechischen Erstligisten Teplice. Die Partie wird über 2x60 Minuten gespielt. Über ein Ticketkontingent für Dynamo-Fans verhandeln die Vereine derzeit noch.
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0: Na, bis zu 24 Grad hast du gerade in Dresden. Da sind die Temperaturen nochmal nach oben geklettert. In Leipzig sind es 23 Grad. Chemnitz-Zwicke bisschen kühler, da sind es nur 21 Grad. Ansonsten ab und zu kommt die Sonne heute nochmal durch. Viele Wolken am Himmel, das heißt auch leider, es kann ab und zu nochmal ein bisschen nass von oben runterkommen. Besonders dann in der Nacht stehen hier und da noch Gewitter an. Morgen nochmal mehr Sonne als heute bei bis zu 27 Grad.
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0: Kurz nach 5. Achtung, auf der A72 Zwickau Richtung Plauen. Du hast einen Stau zwischen Zwickau Ost und Zwickau West. 3 Kilometer sind es da jetzt. 15 Minütchen brauchst du länger zum Feierabend. Halt gut durch. In Leipzig ist die Gerhard-Elroth-Straße zwischen der Bismarckstraße und der Breitschuhstraße gesperrt. Da hat es nämlich geknallt.
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0: Stehen auf der B95 Chemnitz Richtung Annaberg-Buchholz zwischen Schönfeld und Annaberg. Achtung, direkt hinter der Bahnbrücke. Da sind 30 erlaubt. 30 hast du auch in Ohorn auf der Schulstraße, direkt an der Schule. Bleib doch vorsichtig. In Oberwiera auf der Glauchauer Straße wird geblitzt statt auswärts. Danke an Frankie fürs Rüberschicken. In Dresden steht ein Blitzer auf der Tschertnitzer Straße Richtung Gostritzer Straße. Auch da sind 30. Und der letzte, der steht in Meißen auf der Dresdner Straße und blitzt auch in beide Richtungen. Hast du noch was gesehen? Ein Stau oder ein Blitzer? Sag Bescheid, freuen wir uns alle drüber. 0800 50 5x9 ist die Nummer zum Durchcallen oder du schreibst uns einfach per WhatsApp. Nummer dazu findest du auf energy.de/Sachsen. Dein nächstes Energy Sachsen Verkehrsupdate, das kommt dann sofort wieder, wenn es kracht.
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0: Schön Feierabend hier jetzt mal, ne? Mit Hit Music Only geht's rein in die Free Time, falls du doch noch ackern musst. Ackern, Spätschicht, dies, das, dann halten Sie bitte gut durch. Ich bin noch ein bisschen am Start für dich und ansonsten komm gut aufs Gehöft oder ins Fitti oder nochmal in den Supermarkt, bisschen was einkaufen. Mach wie du schaffst, jetzt mit Shabuzi und Barsong.
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Lost Frequencies featuring James Blunt, eine Kombi. Da komme ich immer noch nicht drüber hinweg, dass die existiert. Happy Feierabend dir. Das ist Energy Sachsen. Die meisten und Hits, die meiste Musik kriegst du hier. Fast ein Jahr ist es her. Da kam der zweite Teil von Wicked raus. Da sind Musical-Fans voll auf ihre Kosten gekommen. Es war nicht das verfilmte Musical mit der Vorgeschichte zum Zauberer von Oz. Ariana Grande und Cynthia Erivo haben dort die Hauptrollen besetzt und die beiden waren jetzt wieder zusammen am Start. Ariana Grande ist nämlich gerade auf Tour und hat ihre Wicked-Kollegin mal kurz auf die Bühne geholt beim letzten Konzert in London. Haben beide da ein paar Wicked-Songs performt vor der Menge und die Menge, die hat getobt. Waren sehr viele Wicked-Fans anscheinend mit dabei. Na super! Und den neuesten Hit von Ariana Grande, den kriegst du jetzt hier zum Feierabend. Das ist Hate That I Made You Love Me bei Energy Sachsen. 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

0: Weekends bei Energy Sachsen auf dem Feierabend. Noch mehr Hit Music Only, gleich One Republic mit ihrem neuesten Hit Need Your Love sind schon am Start oder stehen in den Startlöchern für dich. Und davor hörst du noch Kygo mit Save My Love. Mach wie du schaffst. Bleib dran.
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0: Bei dir in Leipzig 23 Grad aktuell, in Chemnitz 21 Grad, circa hat 20 Grad. Viele Wolken heute am Start. Ab und zu kommt bis zum Abend aber immer noch mal kurz die Sonne raus. Es kann aber auch immer noch mal kurz ein bisschen regnen. In der Nacht sind dann vor allem Gewitter am Start, hier und da immer mal wieder. Morgen verziehen sich die Regenwolken aber. Es bleibt größtenteils trocken, aber trotzdem bewölkt. Dazu kommt aber noch mal mehr Sonne raus als heute, bei bis zu 27 Grad im Freistaat.
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0: Um 17.29 Uhr die A17 Prag Richtung Dresden. Achtung, zwischen dem Tunnel Altfranken und Dresden-Gorbitz. Eine Metallplatte liegt da auf der Straße. Bleibt da bitte vorsichtig. In Leipzig ist die Gerhard-Elroth-Straße zwischen der Bismarckstraße und der Beitschuhstraße gesperrt. Da hat es nämlich geknallt. Auch da bitte vorsichtig bleiben.
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0: Stehen auf der B95 Chemnitz Richtung Annaberg-Buchholz zwischen Schönfeld und Annaberg hinter der Bahnbrücke. Da sind 30 erlaubt. In Ohorn wird geblitzt auf der Schulstraße direkt an der Schule. Da sind 30 erlaubt. In Oberwiera hast du einen Blitzer auf der Glauchauer Straße stadtauswärts. In Dresden auf der Tschertnitzer Straße Richtung Gostritzer Straße. 30 sind da erlaubt. Und der letzte steht in Meißen auf der Dresdner Straße. Blitzt in beide Richtungen, hat uns der Daniel rübergeschickt. Danke dafür. Hast du noch was gesehen? Ein Stau oder ein Blitzer? Dann feel free, petz mal ordentlich. Meld dich unter der 0800 50 5 mal die 9. Kannst auch einfach schreiben per WhatsApp. Nummer dazu findest du auf energy.de/Sachsen. Dein nächstes Energy Sachsen Verkehrsupdate kommt dann sofort wieder. Wenn es kracht bis dahin, komm gut aufs Gehöft.
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0: 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Leonie, zum Feierabend hier bei Energy Sachsen. Die meisten Hits, die meiste Musik. Und es ist Feierabendzeit, oder? Oder?
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0: Der Stan schickt nämlich jetzt mal ganz Sachsen in den Feierabend. Hi Stan.
3: Hi, der Stan aus Schwebnitz.
0: Na, hi Stan aus Schwebnitz. Was sind denn so deine Pläne heute zum Feierabend?
3: Ja, bis jetzt noch nicht.
0: Na gut, aber demnächst irgendwas vor? Abends? Nach der Maloche?
3: Ja, bei uns ist in der Region in Kamenz das Forstfest am Wochenende. Dort werden wir mit ein paar Freunden, denke ich mal, hinfahren. Und ansonsten abwarten, was das Wochenende so bringt.
0: Na, das klingt doch nach einer Sache, auf die man sich freuen kann, Stan. Dann wünsche ich dir jetzt auf jeden Fall erstmal einen schönen Feierabend. Vielleicht fällt dir noch was Cooles ein. Und ganz Sachsen schickst jetzt auch nochmal mit rein.
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Lady Gaga hier bei Energy Sachsen auf dem Feierabend. Da geht's weiter mit Hit Music Only. Und du mischt auch mal schön mit bei uns hier in der Playlist. Da machst du mal einen richtig guten Job. 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

Klassiker habe ich jetzt hier noch für dich zum Feierabend. Katy Perry's Hit That One That Got Away ist dir vielleicht schon mal auf deiner For You begegnet. Leute nutzen den Sound nämlich gerade für einen Trend. Da posten die dann ihre letzten Heartbreaks oder Dinge, die sie bereuen dazu oder irgendwelche Horror-Stories aus ihrer letzten Beziehung. Und das hat diesen alten Hit wieder richtig nach vorne gepusht. That One That

0: Happy Feierabend dir mit Energy Sachsen und Hit Music Only und gleich mit Joe. Joe kocht dir nochmal schön einen auf. Brandneue Hits hat sie dabei. Flow kriegst du gleich mit dem neuesten Hit Leak It. Schöner R&B-Kracher. Und davor hörst du noch Self-Aware von Tampa City. Bleib dran.
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7: Wochenhalbzeit, also streng deine Grauenzellen mal ordentlich an und stell dich dem Kneipenquiz im City Beach in Dresden. Hier geht's ab 19 Uhr mit dem Quizen los, doch ganz so wie andere Kneipenrätsel ist das Ganze nicht. Es gibt nämlich Bilderrätsel, Katzenvideos und weitere ganz verrückte Kategorien und die machen das Ganze einfach unvergesslich.
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7: Um 2:06.
8: Ich bin Silas, hallo. Um die 1000 kleine und große Autobahnbrücken stehen in Sachsen. Auch sie müssen regelmäßig geprüft werden. Allein dieses Jahr sind mehr als 350 Brücken mit der Haupt- oder Zwischenprüfung an der Reihe. Sachsens Autobahnbrücken sind allgemein in einem verhältnismäßig guten Zustand, sagte uns Thomas Wirth von der Autobahn GmbH.
9: In den 1990er und 2000er Jahren wurde der Großteil der Autobahn instand gesetzt oder ausgebaut. Und in diesem Zuge sind ja alle alten Bauwerke größtenteils weggekommen. Wir haben nur noch wenige ältere Bauwerke im Netz. Natürlich werden sie jetzt alle 30 Jahre alt, so langsam. Und bei 30 Jahren kommt man dann in den Zyklus, wo man sie das erste Mal anfassen muss, instand setzen.
8: In Dresden wird die Budapester Brücke unterdessen am Montag wieder geöffnet. Der Belastungstest vergangene Woche hat gezeigt, dass die neuen Notstützen die Brücke zuverlässig tragen. Die Richtung ist aber weiterhin nur eine Spur offen. Schwere Laster dürfen nicht über die Brücke fahren. Leichte Entspannung im Waldbrandgebiet an der deutsch-belgischen Grenze. In Monschau in NRW dürfen Bewohner zurück nach Hause. Die Stadt hat die Evakuierung in mehrerer Straßenzüge aufgehoben. Der Waldbrand in Belgien ist unter Kontrolle. Entwarnung gibt es aber noch nicht, weil Brandherde wieder aufgeflammt sind. Und jetzt die News aus deiner Ecke mit Uwe.
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10: Zum Schulstart schaut die Polizei in Sachsen besonders genau auf Schulwege. Bis Anfang September gibt es mehr Kontrollen rund um Grundschulen. Kinder sollen dabei richtiges Verhalten im Verkehr üben. Was dabei wichtig ist, sagten uns einige Grundschüler zum Auftakt der Verkehrssicherheitsaktion heute in Oschatz.
11: Bevor man über die Straßen geht, muss man links, rechts, links gucken.
12: Wir dürfen nicht einfach nur rüberrennen, sonst könnte es nämlich sein, dass ein Auto kommt und uns überfährt.
13: Bei Ampel muss man auch immer gucken, wenn da ein grüner Pfeil ist. Wenn da nichts kommt, dann darf man schon fahren.
10: In Dresden sollen die Abfallgebühren steigen. Die Stadt will die Gebühren ab kommenden Januar um etwas über 4% erhöhen. So soll die Qualität der Entsorgung und eine benutzerfreundliche Erfassung gesichert werden, heißt es. Der Stadtrat soll im Oktober final darüber entscheiden. Das Dresdner Dostojewski-Denkmal ist zeitweise umgezogen. Eigentlich steht es auf der Elbterrasse am Kongresszentrum. Wegen der Bauarbeiten am Landtag wurde es nun für 5 Jahre an die russische Kirche verlegt. Die Statue des Schriftstellers gehört dem Deutsch-Russischen Kulturinstitut.
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7: Ich weiß nicht, ob es dir auch so geht, aber ich struggle so damit, was ich anziehen soll bei dem Wetter, weil irgendwie es ist kalt, irgendwie auch warm. Ich habe keine Ahnung mehr. Bei um die 22 Grad im Freistaat aktuell recht wolkig und in der Nacht kommt es dann auch ordentlich runter, Schauer und teilweise auch Gewitter. Da dann Tiefstwerte zwischen 14 und 16 Grad.
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7: In Leipzig ist die Gerhard-Elrott-Straße zwischen der Bismarckstraße und der Breitschuhstraße nach einem Unfall dicht.
1: Blitzer.
7: In Dresden wird geblitzt. Schertnitzer Straße Richtung Gostritzer Straße, da darfst du eigentlich nur 30 fahren. Olaf hat einen aus Ohorn gemeldet, da stehen sie in der Schulstraße in der 30er-Zone. Stefan hat einen von der B95 Chemnitz Richtung Annaberg-Buchholz gemeldet, zwischen Schönfeld und Annaberg hinter der Bahnbrücke direkt. Und Frank, der hat auch durchgeklingelt, da stehen sie nämlich in Oberwiera in der Glauchauer Straße stadtauswärts. Hast du noch was gesehen? Einen Stau, einen Blitzer, dann mach's genauso wie Frank, Stefan oder auch wie Olaf. Klingel kurz durch unter der 0800 50 und 5x9 oder schick eine WhatsApp-Rom. Die Nummer, die gibt's wie immer auf energy.de/sachsen. Dein nächstes Energy Sachsen Verkehrsupdate, das kommt dann sofort ins Kracht.
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7: Mittwoch ist rum, du bist offiziell drin in deinem Feierabend hier bei Energy Sachsen, brandneu. Und das heißt, der Großteil der Woche, der ist auch durch. Das ist der Hammer. In deiner brandneuen Playlist drop ich dir jetzt einer meiner Favorites gerade, nämlich Self-Aware von Tappa City. Und ich sag dir, wie es ist. Hier im Studio, da wird mal ganz kurz auf Anschlag gedreht. Und bei dir hoffentlich auch.
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0: Tame Impala mit Dracula ist ja gerade frisch drin in einer Energy Sachsen Playlist. Aber der Mann, der hat auch noch andere Banger am Start.
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0: Sein Hit Loser ist nämlich gerade absolut im Hype. Aktuell auf Platz 2 der globalen Shazam Charts. Also war heute übrigens auch den Energy Sachsen Hitstream am Nachmittag. Und ich habe ihn auch schon des Öfteren bei TikTok gehört. Also den will wirklich jeder hören gerade. Mega Song. Ich liebe ja eh den Sound von Tame Impala und genau deshalb ist er heute dein Energy Sachsen Hit Update. Wir hören mal rein, vielleicht wandert er bei dir ja auch in die Playlist.

0: Nochmal Restmotivation tanken für die Woche jetzt mit Energy Sachsen brandneu. Also vom Wetter her, von der Motivation, da kommen wir nicht ganz aufeinander. Die musst du dir irgendwie anders holen. Vielleicht machst du dir entspannte Feierabendpläne, bestellst Fettessen, haust dich vor den Fernseher, guckst deine Lieblingsserie. Und noch besser wäre das ja, wenn wir für dich einfach dein Abendessen zahlen. Geht ganz einfach. Wir machen jetzt hier Tauschgeschäfte. Du schaufelst dir 10 Minütchen frei von deiner Zeit, indem du dich auf energy.de/sachsen als Energy Sachsen Musiktester anmeldest. 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Sobald du dich angemeldet hast, kommst du nämlich in den Lostopf. Und da ist unter anderem Essen auf unseren Nacken drin. Ich finde, ist es eine faire Nummer und on top kriegst du halt auch eine super duper personalisierte Playlist mit nur Bängern. Solche hier zum Beispiel, Leak It von Flo bei Energy Sachsen.
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0: den Feierabend hier mit Energy Sachsen brandneu und natürlich mit mir, der Joe. In der nächsten halben Stunde geht's weiter mit brandneuer Mucke und da ist der Afro Soul Remix von Papa Ute dabei. Mikey Smite und Chill 77 haben den performt und Sombra ist auch mit dabei mit Homewrecker.
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0: Leipzig und Dresden aktuell 23 Grad, 22 in Görlitz und Zwickau und 20 Grad in Chemnitz. Dabei recht bewölkt und da kommt es in der Nacht auch ausgeregnet aus den Wolken. Teilweise sogar Gewitter mit am Start.
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0: In Leipzig ist die Gerhard-L-Rott-Straße noch immer zwischen der Bismarckstraße und der Breitschuhstraße nach einem Unfall dicht.
4: Blitzer.
0: In Annaberg-Buchholz wird geblitzt. B101 Dresdner Straße in Höhe vom Gewerbegebiet stadteinwärts stehen sie. In Ohorn wird geblitzt. Schulstraße in der 30er-Zone. Danke an Olaf fürs Melden. Stefan hat einen von der B95 gemeldet. Chemnitz Richtung Annaberg-Buchholz. Zwischen Schönfeld und Annaberg hinter der Bahnbrücke direkt. Und in Oberwiera stehen sie auch, Glauchauer Straße stadtauswärts. Hast du noch was gesehen? Einen Stau, einen Blitzer, einen Unfall, was auch immer? Dann melde dich gern bei uns. Nummer ist wie immer die 0800 50 und 529. Oder schick eine WhatsApp rum. Die Nummer, die findest du auf energy.de/sachsen. Dein nächstes Energy Sachsen Verkehrsupdate. Das kommt dann sofort, wenn's kracht.
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richtiges Gold jetzt hier in deiner Energy Sachsen Playlist. Einen VMA-nominierten Song habe ich für dich. Die Nominierungsliste ist gerade rausgekommen und wer da richtig abgesahnt hat, schon bei den Nominierungen, sind Madonna und Taylor Swift. Madonna hat gleich 11-mal die Chance, einen Award mit nach Hause zu nehmen und Taylor Swift 9-mal. Aber auch unser guter Songbird, der ist 2-mal nominiert. Einmal für Best Art Direction mit My Body Isn't Ready und einmal für Best Alternative mit seinem Hit Homewrecker. Den spiele ich dir jetzt hier gleich mal in einer Playlist, würde ich sagen, auf dem Feierabend. VMA-Verleihungen dann übrigens in einem knappen Monat. Wer da dann abräumt, hörst du zuallererst hier bei Energy Sachsen.

viele Streaming-News diese Woche bei Energy Sachsen, aber Netflix, die sind halt auch einfach wieder am Delivern. Vorhin wurde es angekündigt, es wird ab Oktober eine weitere Michael Schumacher-Doku auf Netflix geben. Schumacher 94, die Geburt einer Legende. Und der Mann, der ist ja wirklich eine Legende. Einer der besten Formel 1 Rennfahrer aller Zeiten. Einer der erfolgreichsten deutschen Sportler überhaupt. Es gab ja schon mal eine Doku über ihn auf Netflix. War ganz schlimm traurig. Da habe ich wirklich Rotz und Wasser geheult. Ich bin auf jeden Fall sehr gespannt, ob es bei der dann auch wieder so sein wird, so emotional. Was auf jeden Fall safe ist, zu sehen gibt es Aufnahmen aus einer Anfangszeit in der Formel 1, die du so noch nirgendwo anders gesehen hast. Wenn sie dann draußen ist, check ich sie natürlich für dich aus. Ich bin mir aber fast schon sicher, dass sie wieder richtig, richtig gut sein wird. Was auch richtig, richtig gut ist, ist deine Energy Sachsen brandneue Playlist. Die geht nämlich jetzt hier weiter, munter, mit Calvin Harris und Jazzy und ihrem Hit Satisfying.

0: vor sieben ist es hier bei Energy Sachsen brandneu und gleich wird hier wieder eine gezündet, eine Energy Sachsen Top 7 um 7 Rakete. Die letzten Tage ja immer die gleiche Eins gehabt, die Jungs von Fastball, die haben sich da nicht vertreiben lassen. Wie es heute aussieht, hast du alles gleich nach dem Energy Sachsen Verkehrsupdate.
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0: Was geht? Im Impact Hub in Dresden am Standort Galerie vernetze dich heute Abend in entspannter Atmosphäre beim Prouder LGBTIQ+ Work Event. Hier wird ein Space für die queere Community geschaffen, um sich auch mal außerhalb vom ganzen Business-Alltag zu connecten für echten Austausch und gegenseitiges Empowerment. 18 Uhr ging schon los, also check's unbedingt noch aus.
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0: 7:02 ist es.
11: Ich bin Gisa, hallo. Die Autobahn GmbH nimmt dieses Jahr mehr als 350 Brücken in Sachsen unter die Lupe. Alle drei Jahre stehen die regulären Haupt- und Zwischenprüfungen an. Einige Spannbetonbrücken sind besonders korrosionsanfällig und werden deshalb sogar jährlich begutachtet. Thomas Wirth von der Autobahn GmbH hat uns erklärt, wie die Brückenprüfer vorgehen.
12: Der Bauwerksprüfer kommt raus. Ein wichtiges Werkzeug ist der Hammer. Der eine geht halt zuerst nach unten, schaut sich unten alles an, klopft die ganzen Bereiche an. Dann schaut er sich den Überbau an, also das eigentliche Tragwerk der Brücke. Wenn er was feststellt, notiert er sich das. Und da vergleichen wir natürlich, ob sich was verändert hat. In den meisten Fällen ist es gleich geblieben und dann muss man dann im Regelfall nichts tun.
11: In Dresden wird die Budapester Brücke unterdessen am Montag wieder geöffnet. Der Belastungstest vergangene Woche hat gezeigt, dass die neuen Notstützen die Brücke zuverlässig tragen. Die Richtung ist aber weiterhin nur eine Spur offen. Schwere Laster dürfen nicht über die Brücke fahren. Leichtes Aufatmen an der deutsch-belgischen Grenze. Die Evakuierungen mehrerer Straßenzüge in Monschau und NRW sind aufgehoben worden. Die Bewohner dürfen zurück nach Hause. Der Waldbrand in Belgien ist laut Behörden unter Kontrolle. Entwarnung gibt es aber noch nicht. Mehrere Brandherde sind wieder aufgeflammt. Und jetzt die News aus deiner Ecke mit Uwe.
6: Für Dresden und die Lausitz.
13: Die Schule hat begonnen und damit legt die Polizei in Sachsen wieder verstärkt einen Fokus auf die Sicherheit von Kindern im Straßenverkehr. In Oschatz war heute der landesweite Auftakt der jährlichen Verkehrssicherheitsaktion. Bis Anfang September gibt es mehr Kontrollen rund um Grundschulen. Der Leipziger Polizeipräsident René Demmler.
14: Wir werden die Geschwindigkeit überwachen, aber auch Abbiegeverhalten überwachen. Bei Unsicherheiten von Kindern natürlich auch präventiv eingreifen. Die Unfallzahlen sind nach wie vor hoch. Nach wie vor verunglücken noch über 1000 Kinder, sodass unsere Aktivitäten fortgeführt werden müssen.
13: In Dresden rückt die Entscheidung über die neue Carola-Brücke näher. Ein Begleitgremium hat sich jetzt für denselben Entwurf wie das Expertengremium entschieden. Beim Bürgervotum hatte sich eine andere der vier Varianten durchgesetzt. Der Stadtrat entscheidet in gut zwei Wochen, welche Brücke gebaut wird. Dynamo Dresden hat für die nächste Länderspielpause ein hochkarätiges Testspiel organisiert. Am 2. Oktober geht es zum tschechischen Erstligisten Teplice. Die Partie wird über 2x60 Minuten gespielt. Über ein Ticketkontingent für Dynamo-Fans verhandeln die Vereine derzeit noch.
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0: Aktuell noch immer um die 22 Grad im Freistaat bei Wolken und auch ein bisschen windig. In der Nacht gibt es dann schön Gewitter und Regen, bevor es dann morgen tatsächlich ein bisschen angenehmer temperaturmäßig wird. Da dann Maxi-Werte zwischen 23 und 26 Grad.
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0: Vorsicht auf der A17 Prag Richtung Dresden im Harte-Tunnel, da hat's gekracht.
6: Blitzer.
0: Annaberg-Buchholz wird geblitzt. B101 Dresdner Straße in Höhe vom Gewerbering stadteinwärts. In Ohorn stehen sie in der Schulstraße in der 30er-Zone. Danke an Olaf fürs Melden. B95 Chemnitz Richtung Annaberg-Buchholz zwischen Schönfeld und Annaberg. Hinter der Bahnbrücke stehen sie direkt. Da darfst du auch nur 30 fahren. Und Frank hat einen aus Oberwiera gemeldet. Glauchauer Straße stadtauswärts. Hast du noch was gesehen? Einen Stau, eine Blitzer? Dann mach's einfach wie Olaf und Frank und ruf kurz durch. Nummer ist wie immer die 0850 und 529 oder schick alternativ auch eine WhatsApp hier ins Energy Sachsen Studio. Die Nummer, die findest du auf energy.de/sachsen. Dein nächstes Energy Sachsen Verkehrsupdate, das kommt dann sofort, wenn's kracht. Du weißt doch Bescheid.
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0: Und es geht ab in die dritte Runde Energy Sachsen Top 7 um 7 diese Woche. Du hast mal wieder abgestimmt für deine Daily Mini Charts. Und Platz 7, wir gehen direkt rein. We Don't Talk Anymore von Nicholas D. und Oaks. Absolut.

Robin Schulz hat's dir danzig angefangen und jetzt geht's hier direkt weiter. Und ich sage dir, wie es ist, der Song scheint dir wirklich zu gefallen. Seit Tagen auf Platz 1 bei deinen Energy Sachsen Top 7 um 7. Fastboy mit Music Sounds.

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6: Stark bewölkt ist es heute Abend und meistens bleibt es noch trocken. Nur vereinzelt kann mal ein Schauer dabei sein, in den Bergen auch ein Gewitter. In der Nacht wird es dann verbreitet nass mit teils kräftigem Regen. Später lässt das nach. Die Tiefstwerte liegen bei 16 bis 12 Grad. Morgen geht's mit Sonne und Wolken weiter, oft trocken, höchstens mal ein kurzer Schauer, dazu bis zu 27 Grad.
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6: Auf der A17 Prag Richtung Dresden hat es im Harte-Tunnel einen Unfall gegeben. Im Kreis Görlitz ist die Straße zwischen Pfaffendorf und dem Abzweig nach Görlitz nach einem Unfall gesperrt. Geblitzt wird in Annaberg-Buchholz auf der B101 Dresdner Straße stadteinwärts in Höhe des Gewerberings. Ein Blitzer steht auch in Ohorn auf der Schulstraße und außerdem auf der B95 Chemnitz Richtung Annaberg-Buchholz zwischen Schönfeld und Annaberg hinter der Bahnbrücke. Melde auch du uns Staus und Blitzer unter 0800 50 5 mal die 9.
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ist er, der Late Night Drive Song 2026. Also zumindest der Song, der das Feeling von Late Night Drives wahnsinnig gut in den Sound verpackt. Good Old Days von Christus Randy ist drin, jetzt in einer brandneuen Energy Sachsen Playlist. Und die Late Night Drive Season, die ist ja gerade so kurz vor richtig in Gang kommen. Und da passt der Song wirklich einfach perfekt. Da machen wir jetzt mal zusammen einen Late Night Drive in deinen Feierabend, würde ich sagen. Hier bei Energy Sachsen. 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

Ich zünd die Kiste hier an, ich bin wütend und das ist wirklich völlig okay. Katy Perry ist back in deiner Energy Sachsen Playlist, ihr erster Song dieses Jahr. Und die Frau, die lässt mal wirklich alle Emotionen raus, die sich über die Jahre angestaut haben. Watch It Burn heißt die Nummer, ist sehr ragig, sehr poppig und hat wahnsinnig viel Power. Sowohl in der Mucke als auch in der Message. Heute ist sie drin in deiner Energy Sachsen Feierabend Playlist, hier beim Energy Sachsen brandneu und du hörst gleich mal rein.

Feierabend hier bei Energy Sachsen brandneu und passend zu unserem täglichen Date mit den brandneuesten Hits habe ich jetzt was Frisches von Glockenbach mit dabei. Die haben mit Sam Harper gefeatured und haben ihren neuen Track Lost gemacht. Sehr danceig, sehr klappig, wirklich ganz geil zur Feierabendparty, die du ja mal hoffentlich feierst hier mit Energy Sachsen. Lost hörst du jetzt.

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4: Ich bin Lisa, hallo. Sachsens Autobahnbrücken sind allgemein in einem guten Zustand. So die Einschätzung der zuständigen Autobahn GmbH. Sie hat allein dieses Jahr mehr als 350 Haupt- und Zwischenprüfungen auf dem Zettel. Sorgenkinder sind die wenigen Spannbetonbrücken, die als korrosionsanfällig gelten und deshalb jedes Jahr geprüft werden. Bei Grimma musste die Autobahn GmbH kürzlich die Reißleine ziehen, das sagte uns Bauwerksmanager Thomas Wirth.
5: Da haben wir halt bei dieser verdichteten Prüfung festgestellt, dass die Rissweiten zugenommen haben, also es hat sich was am Bauwerk getan und dann haben wir gesagt, das können wir nicht mehr handeln, was da passiert. Innerhalb einer Woche, 14 Tagen, haben wir das Bauwerk für den überführten Verkehr gesperrt und Anfang August haben wir den Überbau abgebrochen.
4: Sachsens ehemaliger Umweltminister Wolfram Günther tritt bei der Oberbürgermeisterwahl in Leipzig an. Das hat er in einem Post auf LinkedIn bekannt gegeben. Auch die Grünen werfen sich nun also ins Rennen um die Stadtspitze. Damit stehen insgesamt 9 Kandidaten fest. Gewählt wird im Februar. In Sachen Nord Stream-Anschlag gibt es eine weitere Festnahme. In Kroatien haben Ermittler einen ukrainischen Taucher aufgespürt. Er soll mit anderen vor knapp 4 Jahren die Gaspipeline von Russland nach Deutschland gesprengt haben. In wessen Auftrag ist nach wie vor unklar. Und jetzt die News aus deiner Ecke mit Uwe.
0: Für Dresden und die Lausitz.
6: Zum Schulstart schaut die Polizei in Sachsen besonders genau auf Schulwege. Bis Anfang September gibt es mehr Kontrollen rund um Grundschulen. Kinder sollen dabei richtiges Verhalten im Verkehr üben. Was dabei wichtig ist, sagten uns einige Grundschüler zum Auftakt der Verkehrssicherheitsaktion heute in Oschatz.
7: Bevor man über die Straßen geht, muss man links, rechts, links gucken.
8: Wir dürfen nicht einfach nur rüberrennen, sonst könnte es nämlich sein, dass ein Auto kommt und uns überfährt.
9: Bei Ampel muss man auch immer gucken, wenn da ein grüner Pfeil ist. Wenn da nichts kommt, dann darf man schon fahren.
6: In Dresden sollen die Abfallgebühren steigen. Die Stadt will die Gebühren ab kommenden Januar um etwas über 4% erhöhen. So soll die Qualität der Entsorgung und eine benutzerfreundliche Erfassung gesichert werden, heißt es. Der Stadtrat soll im Oktober final darüber entscheiden. Das Dresdner Dostojewski-Denkmal ist zeitweise umgezogen. Eigentlich steht es auf der Elbterrasse am Kongresszentrum. Wegen der Bauarbeiten am Landtag wurde es nun für 5 Jahre an die russische Kirche verlegt. Die Statue des Schriftstellers gehört dem Deutsch-Russischen Kulturinstitut.
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11: Stark bewölkt ist es heute Abend und meistens bleibt es noch trocken. Nur vereinzelt kann mal ein Schauer dabei sein, in den Bergen auch ein Gewitter. In der Nacht wird es dann verbreitet nass mit teils kräftigem Regen. Später lässt das nach. Die Tiefstwerte liegen bei 16 bis 12 Grad. Morgen geht's mit Sonne und Wolken weiter, oft trocken, höchstens mal ein kurzer Schauer, dazu bis zu 27 Grad.
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11: Einen Unfall gab es auf der A17 Prag Richtung Dresden im Harte-Tunnel. Im Kreis Görlitz ist die Straße zwischen Pfaffendorf und dem Abzweig nach Görlitz nach einem Unfall gesperrt. Geblitzt wird in Annaberg-Buchholz auf der B101 Dresdner Straße stadteinwärts in Höhe des Gewerberings. Es blitzt auch in Ohorn auf der Schulstraße und auf der B95 Chemnitz Richtung Annaberg-Buchholz zwischen Schönfeld und Annaberg hinter der Bahnbrücke. Melde auch du uns Staus und Blitzer unter 0800 50 5 mal die 9.
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3: Gucken wir mal aufs Tacho. Es ist kurz nach 8 hier bei Energy Sachsen brandneu. Denn Feierabend, der ist wirklich in absolutem Gange. Und ich droppe dir jetzt hier brandneue Hits weiterhin in die Playlist. Martin Garrix und Ed Sheeran machen den Anfang mit ihrem Hit Repeated, absolutes Power-Duo.
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Der Mann fasst alles an, was bei drei nicht auf dem Baum ist, also was Songs angeht. Da nimmt er die alten Banger, haut da ein bisschen Magic mit rein und raus kommen einfach noch viel größere Banger. Mit All The Things She Said hat er angefangen, jetzt hat er den 2007er Banger Untouched von The Veronicas genommen. Und drauf gekommen ist er eigentlich, weil die Veronicas mega Fans von seinem Remix in Heated Rivalry waren und ihm dann einfach in die DMs geslidet sind. Eine moderne Love Story, sag ich dir. Das Baby, das hörst du jetzt bei Energy Sachsen brandneu, frisch drin in deinem Feierabend.

afraid of the dark. Du danst rein in deinen Feierabend mit Energy Sachsen und der passende Soundtrack, der kommt von Lunax zusammen mit Felix Samuel. Still Waiting nämlich, Clubbanger, wie man es von Lunax kennt, und es geht ums Warten. Auf die große Liebe, auf die nächste Chance, aufs Zalando-Paket, whatever, ist ein Thema, was uns alle immer und überall beschäftigt. Und das gepackt in ein schönes Clubbanger-Paket, das geht gut rein im Feierabend bei Energy Sachsen brandneu.

Justiz ist endlich mal wieder back, die Gute. Ich habe sie ein bisschen vermisst in einer Energy Sachsen Playlist mit ihrem neuen Track The Art of Letting Go. Ist ein Sommerbanger, aber nicht so Ibiza Dancefloor Vibe, sondern eher mit ein bisschen Herzschmerz und Neuanfang und mega lustig. Ostis ist ja gerade super duper Prego, also wirklich hochschwanger. Und deshalb hat sie gesagt, nö, ich mache jetzt keine Promo für meinen neuen Track. Das kann schön der Papa machen, der hat das Kind ja auch gemacht. Und deshalb hat ihr Boyfriend in einem Video eine blonde Perücke getragen und hat quasi einfach Ostis nachgespielt für den Track. Für den Effort haben sie es wirklich auch verdient, in deiner Feierabend-Playlist zu landen. The Art of Letting Go ist jetzt drin bei Energy Sachsen.

eins über die Joe wissen muss, dann ist es, dass ich der übelste Tyler-Fan bin. Ich lieb so sehr, wenn ich sie in der Energy Sachsen Brandneu-Playlist spielen kann. Und jetzt ist es wieder soweit mit ihrem neuen Track Is It Love. Wieder so ein Mix aus Afrobeat und Pop, dieses Mal aber themenmäßig ein bisschen deeper. Sie fragt sich nämlich, ist es Liebe? Ja, gute Frage. Habe ich so sponti auch erstmal keine Antwort drauf. Was ich aber weiß, dass es ein Banger ist, deshalb packe ich ihn fix rein in deine brandneue Playlist hier bei Energy Sachsen.

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3: Stark bewölkt ist es heute Abend und meistens bleibt es noch trocken. Nur vereinzelt kann mal ein Schauer dabei sein, in den Bergen auch ein Gewitter. In der Nacht wird es dann verbreitet nass mit teils kräftigem Regen. Später lässt das nach. Die Tiefstwerte liegen bei 16 bis 12 Grad. Morgen geht's mit Sonne und Wolken weiter, oft trocken, höchstens mal ein kurzer Schauer, dazu bis zu 27 Grad.
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3: Auf der A13 Dresden Richtung Schönefelder Kreuz liegen in der Abfahrt Schönborn mehrere Plastikteile auf der Straße. Und auf der A17 Prag Richtung Dresden ist im Hartetunnel ein Unfall passiert. Geblitzt wird in Annaberg-Buchholz auf der B101 Dresdner Straße in Höhe des Gewerberings stadteinwärts. Ein Blitzer steht auch in Ohorn auf der Schulstraße. Melde auch du uns Staus und Blitzer unter 0800 50 5 mal die 9.
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absolute Hype-Serie auf Netflix war Young Royals. Haben wir ja auch ausgiebig drüber gequatscht bei Energy Sachsen. Und einer der Hauptcharaktere, der spielt Simon in der Serie, ist Omar Rudberg. Und der Mann, der kann nicht nur schauspielern, der hat auch eine Knallerstimme, die er jetzt auch zu Besten gibt. Er ist nämlich gefeatured auf Felix Jens neuem Track Siren. Talent hat er ja, das muss man sagen. Siren frisch reingedroppt in deine Energy Sachsen Playlist.

Das ist wortwörtlich der Song über mein Leben. Ich kann es so gut nachvollziehen. Rose Grey, ein neues Popgirlie in deiner Energy Sachsen Brandneu-Playlist, hat in ihrem neuen Song Club to Your Arms über die sogenannte Showgirl-Fatigue geschrieben. Man macht ein bisschen zu viel Party, schläft immer ein bisschen zu wenig. Die Wohnung, die ist vielleicht nicht ganz so peak aufgeräumt, weil man so viele Events auf dem Plan hat. Aber man hat einfach die Zeit seines Lebens. Ich fühle das. Vor allem im Sommer, es steht einfach so, so viel an. Darf man denn noch Party machen? Darf man noch FOMO haben? Ich sag ja, deshalb jetzt Club to Your Arms bei Energy Sachsen brandneu.

Der Feierabend mit Energy Sachsen, der riecht mir doch hier geradezu nach Strand und Meer, auch wenn du gerade wahrscheinlich noch im Freistaat unterwegs bist. Jubel bringt genau den Vibe rein in die Playlist mit ihrem neuen Hit Ocean House, ein Fernweh-Song. Nach Meer habe ich auch immer Fernweh. Das kann ich schon ganz, ganz dolle nachvollziehen. Aber mal ehrlich, wer denn nicht? Deshalb gibt es ein bisschen mehr oder zumindest mehr Vibes in der Playlist bei Energy Sachsen. Jubel mit Ocean House.

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5: Ich bin Gisa. Hallo. Auch die Autobahnbrücken in Sachsen müssen regelmäßig überprüft werden. Mehr als 350 Brücken sind dieses Jahr mit der Haupt- und Zwischenprüfung an der Reihe. Einige besonders korrosionsanfällige Bauwerke werden sogar jedes Jahr begutachtet. Thomas Wirth von der Autobahn GmbH sagt uns.
6: Bei kleineren Schäden werden die dokumentiert und wenn wir dann eine große Instandsetzungsmaßnahme, eine Fahrbahnerneuerung in dem Bereich haben, werden die Brückenbauwerke mit instand gesetzt und dann werden diese kleineren Schäden beseitigt. Wenn wir einen mittleren Schaden haben oder einen etwas größeren Schaden, fangen wir natürlich ein bisschen früher an. Wenn wir jetzt einen ganz kritischen Schaden feststellen, da müssen wir natürlich sofort was tun.
5: In Dresden wird die Budapester Brücke unterdessen am Montag wieder geöffnet. Der Belastungstest vergangene Woche hat gezeigt, dass die neuen Notstützen die Brücke zuverlässig tragen. Die Richtung ist aber weiterhin nur eine Spur offen. Schwere Laster dürfen nicht über die Brücke fahren. Auch Kanzler Merz verurteilt die Aussagen von Israels Sicherheitsminister Ben-Gvir scharf. Der hatte systematische Tötungen von Palästinensern im Gazastreifen gefordert. Vizekanzler Klingbeil fordert EU-Sanktionen gegen den rechtsradikalen Politiker. Über dieses Thema wollen die EU-Außenminister demnächst beraten. Und jetzt die News aus deiner Ecke mit Uwe.
4: Für Dresden und die Lausitz.
7: Die Schule hat begonnen und damit legt die Polizei in Sachsen wieder verstärkt einen Fokus auf die Sicherheit von Kindern im Straßenverkehr. In Oschatz war heute der landesweite Auftakt der jährlichen Verkehrssicherheitsaktion. Bis Anfang September gibt es mehr Kontrollen rund um Grundschulen. Der Leipziger Polizeipräsident René Demmler.
8: Wir werden die Geschwindigkeit überwachen, aber auch Abbiegeverhalten überwachen. Bei Unsicherheiten von Kindern natürlich auch präventiv eingreifen. Die Unfallzahlen sind nach wie vor hoch. Nach wie vor verunglücken noch über 1000 Kinder, sodass unsere Aktivitäten fortgeführt werden müssen.
7: In Dresden rückt die Entscheidung über die neue Carola-Brücke näher. Ein Begleitgremium hat sich jetzt für denselben Entwurf wie das Expertengremium entschieden. Beim Bürgervotum hatte sich eine andere der vier Varianten durchgesetzt. Der Stadtrat entscheidet in gut zwei Wochen, welche Brücke gebaut wird. Dynamo Dresden hat für die nächste Länderspielpause ein hochkarätiges Testspiel organisiert. Am 2. Oktober geht es zum tschechischen Erstligisten Teplice. Die Partie wird über 2x60 Minuten gespielt. Über ein Ticketkontingent für Dynamo-Fans verhandeln die Vereine derzeit noch.
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9: Regen gibt es erstmal noch ordentlich, teils auch kräftig und ganz vereinzelt kann ein Gewitter dabei sein. Später lässt das Ganze nach und Richtung Morgen ist der Regen meist durch. Die Temperaturen sinken auf 16 bis 12 Grad. Morgen geht's mit mal mehr, mal weniger Wolken weiter, meist trocken mit einem kurzen Schauer, maximal 27 Grad.
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9: Auf der A13 Dresden Richtung Schönefelder Kreuz liegen in der Abfahrt Schönborn mehrere Plastikteile auf der Autobahn. Und auf der A17 Prag Richtung Dresden ist im Harte-Tunnel ein Unfall passiert. Geblitzt wird in Ohorn in der Schulstraße. Melde auf du uns Staus und Blitzer unter 0800 50 5 mal die 9.
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0: Noch ein gutes Stündchen kann man es uns hier gemütlich machen in deinem Energy Sachsen Feierabend bei Energy Sachsen Brandneu. Jetzt in der Playlist Olivia Rodrigo ist mal wieder drin mit ihrem Hit Drop That. Den hörst du jetzt ab.
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ist mal die geilste Song-Promo, die ich jemals gesehen habe hier bei Energy Sachsen. Jax Jones ist ein guter DJ, keine Frage, aber dass der auch noch so sportlich ist, das wusste ich wirklich nicht. Seinen neuen Track Pulling Me Back hat er in einem Live-DJ-Format geteasert. Das hieß The Long Run und er hat einfach 2 Stunden lang aufgelegt, während er auf einem Laufband gejoggt ist. Aber der ist nicht nur so einen entspannten Trab da rumgelaufen, nee, der hatte schon richtig Pace drauf. Hut ab, mein DJ-Set wäre wahrscheinlich ungefähr 10 Minuten lang gewesen. Länger ist da wirklich nicht drin. Jetzt ganz ohne Gerenne. Pulling Me Back von Jax Jones bei Energy Sachsen. 6'2", eyes blue, I'm into it. 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

hattest The Bowser schon mal drin in deiner Energy Sachsen brandneue Playlist mit ihrem Breakthrough-Hit Magnetic. War so richtig funky, groovy. Jetzt gibt's einen neuen Banger von den Jungs, Lose Myself. Und der ist mindestens genauso energetisch. Ich schwöre, ich kann bei dem Song nicht still bleiben. Es geht rein physisch nicht. Volle Ladung Good Vibes für deinen Feierabend. Hier bei Energy Sachsen brandneu mit The Bowser.

Die Melo, die ich jetzt für dich hier in der Energy Sachsen Playlist habe, die ist gar nicht mal so ganz brandneu. Flipside heißt die Nummer, kommt aus dem Hause Unit Us und ist zusammen mit Daddy DJ. Und dabei haben sie den Song Daddy DJ gesampelt. Das ist so ein 2000er Hit, heißt halt genau wie der Act. Richtig fett gute Laune macht die Nummer und die lässt die kälteren Jahreszeiten jetzt wirklich ganz dick weit hinten stehen. Energy Sachsen brandneues an. Deine Nummer 1 Anlaufstelle, wenn es um brandneue Mucke geht. Und da gibt's jetzt Flipside.

Der Song, der katapultiert dich aber mal straight in die 90s in so einen richtigen Country-Film mit Rockmucke und so. Das ist wirklich wie eine Zeitmaschine jetzt hier bei Energy Sachsen. High Hopes 3000, der Lead-Track vom neuen Role Model-Album. Und der beschäftigt sich anscheinend sehr viel mit seiner Single-Era aktuell. Die Liebe, das ist so ein Ding, da braucht man sehr viel Hoffnung, dass man nicht den Kopf in den Sand steckt. Und genau darum geht's in dem Song mit, wie gesagt, einer ordentlichen Portion Country-Rock. Richtig, richtig fett. High Hopes 3000 jetzt hier bei Energy Sachsen brandneu.

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3: Regen gibt es erstmal noch ordentlich, teils auch kräftig und ganz vereinzelt kann ein Gewitter dabei sein. Später lässt das Ganze nach und Richtung Morgen ist der Regen meist durch. Die Temperaturen sinken auf 16 bis 12 Grad. Morgen geht's mit mal mehr, mal weniger Wolken weiter, meist trocken mit einem kurzen Schauer, maximal 27 Grad.
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3: A13 Dresden Richtung Schönefelder Kreuz. In der Abfahrt Schönborn liegen mehrere Plastikteile auf der Autobahn. Außerdem auf der A17 Prag Richtung Dresden ist im Harte-Tunnel ein Unfall passiert. Geblitzt wird in Ohorn auf der Schulstraße. Melde auch du uns Staus und Blitzer unter 0800 50 5 mal die 9.
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Die EP hier ist wirklich was ganz, ganz Neues und es ist wirklich eine richtig gute Idee. Ich bin ein bisschen neidisch. Alok und J-Lo, das Party-Duo schlechthin, haben gleich zwei neue Songs rausgebracht, weil einer ja auch nicht reicht, ne? Beide heißen Everything's Fine, aber einer heißt AM und einer PM, also einer aus der Morgen- und einer aus der Abendperspektive. Es geht um den Unterschied zwischen was zeige ich der Welt und was fühle ich eigentlich wirklich. Beide Songs haben einen unterschiedlichen Vibe, aber erzählen eins zu eins das Gleiche. Habe ich noch nie so gesehen, aber ist auf jeden Fall eine wirklich richtig, richtig gute Idee. Die PM Edition habe ich dir reingepackt. Natürlich in den Feierabend hier bei Energy Sachsen.

0: eine schöne Stimme jetzt auf dem Feierabend mit Energy Sachsen und die kommt vom guten Ray Dalton, da könnte ich ja immer heulen. Aber dieses Mal ist es kein Heulsong, sein neuer Banger Go That High ist nämlich richtig gut vibig, euphorisch, es geht um Aufbruch und einfach so das Feeling von ja, let's go, das mach mal. Also genau dein Feeling auf dem Weg in dein Feierabend. Go That High jetzt drin bei Energy Sachsen brandneu.
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das hittet. Das ist auch ein bisschen peinlich, ehrlich gesagt. Aber du, ich, wir mussten alle schon durch. Muriels neuer Banger Think That I've Lost You ist frisch drin in einer brandneuen Energy Sachsen Playlist. Und was soll ich sagen? Sie singt halt über einen Moment, wenn man realisiert, jo, das war nicht die Liebe meines Lebens. Die rosarote Brille, die ist aber mal ganz schnell verschwunden. Und man sieht halt, wie die Person wirklich ist bzw. war. Manchmal ein bisschen peinlich, was man so hat mit sich machen lassen, aber gut, ist auch ein Lernprozess. Muriel, Think That I've Lost You, jetzt bei deiner Nummer 1 für die meisten neuen Hits, nämlich bei Energy Sachsen.

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3: Regen gibt es erstmal noch ordentlich, teils auch kräftig und ganz vereinzelt kann ein Gewitter dabei sein. Später lässt das Ganze nach und Richtung Morgen ist der Regen meist durch. Die Temperaturen sinken auf 16 bis 12 Grad. Morgen geht's mit mal mehr, mal weniger Wolken weiter, meist trocken mit einem kurzen Schauer, maximal 27 Grad.
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3: Auf der A17 Prag Richtung Dresden, Achtung, im Harte-Tunnel hat es einen Unfall gegeben. Und auf der A17 Dresden Richtung Prag steht in der Auffahrt Dresden-Südvorstadt ein kaputtes Auto auf der Straße. Melde auf Du und Staus und Blitzer unter 0800 50 5 mal die 9.

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1: Auf der A17 Prag Richtung Dresden ist im Harte-Tunnel ein Unfall passiert. Und auf der A72 Plauen Richtung Chemnitz liegen zwischen Zwickau Ost und Hartenstein mehrere Reifen auf der Straße. Melde auch du uns Staus und Blitzer unter 0800 50 5 mal die 9.
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5: Mit KI-Support. Regen gibt es erstmal noch ordentlich, teils auch kräftig und ganz vereinzelt kann ein Gewitter dabei sein. Später lässt das Ganze nach und Richtung Morgen ist der Regen meist durch. Die Temperaturen sinken auf 16 bis 12 Grad. Morgen geht's mit mal mehr, mal weniger Wolken weiter, meist trocken mit einem kurzen Schauer, maximal 27 Grad.
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5: Auf der A17 Prag Richtung Dresden, Achtung, im Harte-Tunnel ist ein Unfall passiert. Und auf der A72 Plauen Richtung Chemnitz liegen zwischen Zwickau Ost und Hartenstein mehrere Reifen auf der Straße. Melde auch du uns Staus und Blitzer unter 0800 50 5 mal die 9.
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1: Auf der A17 Prag Richtung Dresden ist im Harte-Tunnel ein Unfall passiert. Melde auch du uns Staus und Blitzer unter 0800 50 5 mal die 9.
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1: Mit KI-Support.
2: Regen gibt es erstmal noch ordentlich, teils auch kräftig und ganz vereinzelt kann ein Gewitter dabei sein. Später lässt das Ganze nach und Richtung Morgen ist der Regen meist durch. Die Temperaturen sinken auf 16 bis 12 Grad. Morgen geht's mit mal mehr, mal weniger Wolken weiter, meist trocken mit einem kurzen Schauer, maximal 27 Grad.
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2: Auf der A4 Dresden Richtung Chemnitz, Vorsicht, zwischen Berbersdorf und Hainichen sind nach einem Unfall Personen auf der Straße. A17 Prag Richtung Dresden, im Harte-Tunnel ist ein Unfall passiert. A72 Zwickau Richtung Chemnitz, in der Abfahrt Chemnitz-Rottluff steht ein defektes Fahrzeug auf der Straße und auf der A72 Hof Chemnitz kommt es zwischen Hochfranken und Hartenstein wegen starken Regens zu Aquaplaning. Melde auch du uns Staus und Blitzer unter 0800 50 5 mal die 9.
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1: Auf der A4 Dresden Richtung Chemnitz, Vorsicht, in Höhe der Raststätte Auerswalder Blick Nord hat es einen Unfall gegeben. Auf der A4 Dresden Richtung Chemnitz ist zwischen Berbersdorf und Hainichen nach einem Unfall die linke und mittlere Spur gesperrt. Auf der A72 Hof Chemnitz kommt es zwischen Hochfranken und Hartenstein wegen starken Regens zu Aquaplaning. Und in Glauchau gibt es aktuell wegen des Gewitters Verkehrsbehinderungen. Melde auch du uns Staus und Blitzer unter 0800 50 5 mal die 9.
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0: Topic und Becky G. Sorry, Papi. Jetzt.

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2: mit KI Support.
3: Wolkig ist es heute, meistens bleibt's trocken und nur vereinzelt kommt mal ein kurzer Schauer runter. Später wird auch immer mal wieder die Sonne durchkommen. Dazu werden es 24 bis 27 Grad. Morgen geht's mit Sonne und Wolken weiter, meist trocken, maximal 26 Grad.
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3: A4 Dresden Richtung Chemnitz, Vorsicht, in Höhe der Raststätte Auerswalder Blick Nord ist ein Unfall passiert. Auf der A4 Dresden Richtung Chemnitz ist zwischen Berbersdorf und Hainichen nach einem Unfall die linke und mittlere Spur gesperrt. Auf der A72 Hof Chemnitz zwischen Hochfranken und Hartenstein gibt es wegen starken Regens Aquaplaning. Die B171 Olbernhau-Woltenstein ist zwischen Ansprung und Zöblitz in beiden Richtungen wegen einer Überflutung gesperrt. Und in Leipzig ist die Thalwitzer Straße zwischen der Machener Straße und der Wurzner Straße in beiden Richtungen wegen Überflutungen gesperrt. Melde auch du uns Staus und Blitzer unter 0800 50 5 mal die 9.

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0: Update.
1: Auf der A4 Dresden Richtung Chemnitz ist in Höhe der Raststätte Auerswalder Blick Nord ein Unfall passiert. Auf der A72 Hof Chemnitz kommt es zwischen Hochfranken und Hartenstein wegen starken Regens zu Aquaplaning. Die B171 Olbernhau-Wolkenstein ist zwischen Ansprung und Zöblitz in beiden Richtungen wegen einer Überflutung gesperrt. Und in Leipzig ist die Thalwitzer Straße zwischen der Machaner Straße und der Wurzner Straße in beiden Richtungen wegen Überflutungen gesperrt. Melde auch du uns Staus und Blitzer unter 0800 50 5 mal die 9.
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2: Wolkig ist es heute. Meistens bleibt es trocken und nur vereinzelt kommt mal ein kurzer Schauer runter. Später wird auch immer mal wieder die Sonne durchkommen. Dazu werden es 24 bis 27 Grad. Morgen geht's mit Sonne und Wolken weiter. Meist trocken, maximal 26 Grad.
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2: Auf der A4 Dresden Richtung Chemnitz hat es in Höhe der Raststätte Auerswalder Blick Nord einen Unfall gegeben. Auf der A72 Hof Chemnitz gibt es zwischen Hochfranken und Hartenstein wegen starken Regens Aquaplaning. Die B171 Olbernhau-Wolkenstein ist zwischen Ansprung und Zöblitz in beiden Richtungen wegen einer Überflutung gesperrt. Und in Leipzig ist die Thalwitzer Straße zwischen der Machener Straße und der Wurzner Straße in beiden Richtungen wegen Überflutungen gesperrt. Melde auch du uns Staus und Blitzer unter 0800 50 5 mal die 9.
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